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2: In Leipzig ist die Eutritscher Straße zwischen dem Stadtbad und der Berliner Straße wegen eines Polizeieinsatzes in beiden Richtungen gesperrt. Melde auch du uns Staus und Blitzer unter 0800 50 5 mal die 9.
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0: Support. Mal mehr, mal weniger Wolken, aber insgesamt bleibt es trocken. Dazu aktuell 14 bis 10 Grad. Tagsüber wird's meist sonnig, nur Richtung Westsachsen ziehen auch mal mehr Wolken durch. Regen ist keiner dabei. Die Höchstwerte liegen bei 22 bis 25 Grad.
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0: In Leipzig ist die Eutritscher Straße zwischen dem Stadtbad und der Berliner Straße wegen eines Polizeieinsatzes in beiden Richtungen gesperrt. Melde auch du uns Staus und Blitzer unter 0800 50 5 mal die 9.
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0: Topic und Becky G. Sorry, Papi. Jetzt.

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1: In Leipzig ist die Eutritscher Straße zwischen dem Stadtbad und der Berliner Straße wegen eines Polizeieinsatzes in beiden Richtungen gesperrt. Melde auch du uns Staus und Blitzer unter 0800 50 5 mal die 9.
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0: KI-Support. Mal mehr, mal weniger Wolken, aber insgesamt bleibt es trocken. Dazu aktuell 14 bis 10 Grad. Tagsüber wird's meist sonnig, nur Richtung Westsachsen ziehen auch mal mehr Wolken durch. Regen ist keiner dabei. Die Höchstwerte liegen bei 22 bis 25 Grad.
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0: Im Moment ist alles frei, es gibt keine Staus. Melde auch du uns Staus und Blitzer unter 0800 50 5 mal die 9.

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3: Nichts los auf den Straßen, du hast überall freie Fahrt. Melde auch du uns Staus und Blitzer unter 0800 50 5 mal die 9.
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1: Ich bin Hanna. Hallo. VW will künftig nur noch 9 Millionen Fahrzeuge pro Jahr herstellen. Das teilte der Konzern nach seiner Aufsichtsratssitzung mit. Die Modellpalette soll um die Hälfte schrumpfen. Weltweit sollen zudem bis zu 120.000 Jobs auf dem Prüfstand stehen, berichtet die Bild. Neue Details gibt's aber nicht. Kurz vor der Sommerpause stimmt der Bundestag heute über das Krankenkassensparpaket ab. Schwarz-Rot plant größere Einschnitte im Gesundheitssektor. Auf Versicherte kommen höhere Kosten zu. Auch das Heizungsgesetz ist Thema im Bundestag. Auch langfristig sollen neue Öl- und Gasheizungen eingebaut werden dürfen. Die Leipziger Verkehrsbetriebe wollen einen Hitzeplan für den Notfall aufstellen. Damit soll verhindert werden, dass Straßenbahnen bei Extremtemperaturen wieder ausfallen. Geplant ist etwa, Gleise abzukühlen, Fugen abzustreuen oder Strecken zu sperren. Nach den Hitzeschäden vor fast 2 Wochen fahren die Straßenbahnen jetzt wieder. Frankreich hat es ins Halbfinale der Fußball-WM geschafft. Das Viertelfinalspiel gegen Marokko hat Frankreich klar für sich entschieden. In Boston stand es am Ende 2:0. Im Halbfinale wartet dann entweder Spanien oder Belgien. In den kommenden Tagen gibt es dann noch die Spiele Norwegen, England und Argentinien, Schweiz.
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2: Mit KI-Support.
3: Trocken geht's in den Morgen, dazu ein paar Wolken, aber insgesamt ziemlich freundlich. Im Lauf des Tages bleibt's meist sonnig und wird wärmer. Die Höchstwerte liegen bei 25 bis 27 Grad. Am Wochenende geht's ähnlich weiter. Morgen viel Sonne und bis zu 29 Grad. Sonntag ein paar mehr Wolken, aber trocken und bis zu 31 Grad.
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3: Im Moment ist alles frei, es gibt keine Staus. Melde auch du uns Staus und Blitzer unter 0800 50 5 mal die 9.
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6: In den letzten Tag der Woche shaken wir uns natürlich nochmal Knallbach rein, gleich mit Shakira und Burna Boy, Die Die. Und dann gibt es natürlich auch eine sehr nice Nummer von Ava Max. Bleib dran.
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0: Uhr neun ist es. Schönen guten Morgen. Die beiden Hamburger Jungs, Gamper und Tony, hier gehört bei Energy Sachsen. Wunderschönen guten Morgen. Robin aus Pirna, wie ist gerade die Lage bei dir?
1: Hey, der Robin hier. Ich wünsche allen einen richtig geilen Freitag. Bei so einem geilen Wetter ist doch richtig geil. Schönes Loch im Ende.
0: Also, Robin hat auf jeden Fall schon mal Bock. Und wir kommen gemeinsam rein. Jetzt mit Shakira und Burna Boy. Das ist Die Die bei Energy. Moin.

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Guten Morgen um 5.18 Uhr. Energy Sachsen läuft bei dir am Frifra-Freitag. Ey, du weißt doch Bescheid, natürlich auch am letzten Tag der Woche. Kicken wir dich knallbar rein in den Energy Sachsen Hitsommer. Und jetzt schon mal vormerken, 7.10 Uhr habe ich Tickets für dich fürs Break the Rules Festival. Unter anderem dabei die 1-2 Boys, die Atzen, Capital Bra, Jizzes und so viele mehr. Nummer abspeichern 0351 28 98 9000 und jetzt einen geilen Hit gönnen von Miles Smith und Stay. Hier ist Max Music.

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1: Ich bin Dirk. Hallo. Sachsens Wirtschaftsminister Dirk Panther hat Volkswagen aufgefordert, das Zwickauer VW-Werk zu erhalten. Die Beschäftigten sind bereit, Veränderungen zu akzeptieren, wenn sie eine Zukunftsperspektive bekommen, so Panther nach einer Aufsichtsratssitzung des Konzerns. Laut Bild sollen weltweit bis zu 120.000 Jobs bei VW wegfallen. Der Bundestag hat ein Gesetz beschlossen, um die Kommunen in Deutschland zu entlasten. Bis 2029 sollen jedes Jahr rund 1 Milliarde Euro für Länder und Kommunen bereitstehen, um etwa Schulen und Kitas zu finanzieren. Der Bundesrat muss noch zustimmen. Ein Brand hat auf der A72 für Probleme gesorgt. Zwischen Rochlitz und Penig stand am Nachmittag die Böschung in Flammen. In Richtung Hof war die Autobahn zeitweise voll gesperrt. Die Einsatzkräfte konnten das Feuer schnell unter Kontrolle bringen. Frankreich steht als erstes Team im Halbfinale der Fußball-WM. Der Topfavorit gewann sein Viertelfinale gegen Marokko mit 2:0. Gegner in der Runde der letzten vier ist dann entweder Spanien oder Belgien. Beide treffen heute um 21 Uhr unserer Zeit aufeinander.
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2: Der Hitsommer ist back. Also die Sonne, die hat auf jeden Fall Bock, das Wochenende richtig durchzufeiern. Heute schon 27 Grad. Morgen auch ähnlich 27 Grad und Sonntag sogar 29. Und das Gute ist, es bleibt größtenteils trocken.
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2: Alles safe auf den Straßen, keine Staus, keine Blitzer. Hast du noch irgendwo was entdeckt? Dann sag wie immer Bescheid. 0800 50 5 mal die 9. Oder schreib eine WhatsApp. Nummer dazu findest du auf energy.de/Sachsen. Dein nächstes Energy Sachsen Verkehrsupdate kommt sofort, wenn es kracht. Gute Fahrt.
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2: Naja, das läuft doch zum Frifra-Freitag. Die Hits, die ballern hier in der Playlist, damit du gut gelaunt in den Freitagmorgen reinkommst. Temper City gleich neu mit Self-Aware. Und jetzt gibt's für dich Clock Clock Out of the Dark.
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Diesen Hit liebe ich einfach so sehr. Bebe Rexha und Faithless mit New Religion bei Energy Sachsen. Wunderschönen guten Morgen um 5.39 Uhr. Lass mal ganz kurz einen Wetter-Check-up machen für dich. Auch wenn es gerade noch nicht aussieht, aber das wird heute wirklich noch richtig schön warm. Also wir haben gerade 13 Grad, schnippst heute noch hoch auf bis zu 27. So geht's auch morgen weiter und Sonntag dann sogar bis zu 29 Grad. Straßen-Check-up geht noch ganz ratzfatz, da ist alles frei. Keine Staus, keine Blitzer. Gleich neu, Temper City, Self-Aware. Vorher gibt's für dich Robin Schulz und Show Me Love. Hier ist Energy Sachsen. Schönen guten Morgen.

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7: 5.59 Uhr.
8: Ich bin Dirk. Hallo.
9: Sachsens VW-Beschäftigte sorgen sich weiter um ihre Zukunft. Der Aufsichtsrat hat stundenlang über Sparpläne des Konzerns beraten. Angaben zu Werkschließungen oder Stellenstreichungen macht er danach nicht. Er teilt aber mit, dass Volkswagen seine Modellpalette deutlich verringern wird. Zuletzt gab es Berichte, dass das Zwickauer VW-Werk geschlossen werden soll. Es ist nicht das erste Mal, dass die Beschäftigten bangen müssen, so Jan Otto von der IG Metall.
10: Wir kennen das ja alles. Wir haben das Spiel ja schon mal durch in 24. Ich rate dem Konzern jetzt wieder auf den Weg zurückzukommen, wo man verbindlich miteinander ins Gespräch geht. Das ist ein harter Deal, der hier errungen wurde 2024 für alle. Aber so wie es jetzt aussieht, scheint das ja am ehesten vom Konzern in Frage gestellt zu werden.
9: Der Bundestag hat ein Gesetz beschlossen, um die Kommunen in Deutschland zu entlasten. Bis 2029 sollen jedes Jahr rund 1 Milliarde Euro für Länder und Kommunen bereitstehen, um etwa Schulen und Kitas zu finanzieren. Der Bundesrat muss noch zustimmen. Ein Brand hat auf der A72 für Probleme gesorgt. Zwischen Rochlitz und Penich stand am Nachmittag die Böschung in Flammen. In Richtung Hof war die Autobahn zeitweise voll gesperrt. Die Einsatzkräfte konnten das Feuer schnell unter Kontrolle bringen. Die Polizeidirektion Chemnitz sucht ehrenamtliche Unterstützung. Die Helfer sollen Reviere in Chemnitz, Mittelsachsen und im Erzgebirge entlasten, als Teil der sächsischen Sicherheitswacht. Sie sprechen mit Bürgern und melden

0: ansonsten verdächtige Vorfälle. Bewerben können sich 18- bis 60-Jährige bis Ende August. Frankreich steht als erstes Team im Halbfinale der Fußball-WM. Der Top-Favorit gewann sein Viertelfinale gegen Marokko mit 2:0. Gegner in der Runde der letzten vier ist dann entweder Spanien oder Belgien. Beide treffen heute um 21 Uhr unserer Zeit aufeinander.
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2: Man merkt schon, heute ist irgendwie was Besonderes in der Luft. Gerade ist es zwar noch relativ kühl bei 13 Grad, aber das wird heute noch im Laufe des Tages. Vor allem gibt es viel Sunshine bei 27 Grad und genauso geht es auch am Wochenende weiter.
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2: Fahr bitte vorsichtig, denn es wird geblitzt und zwar in Krostitz auf der Eilenburger Straße Richtung Eilenburg in Höhe des Ortsausgangs. Hast du noch was entdeckt? Sag Bescheid. 0800 50 5 mal die 9 oder schreib eine WhatsApp-Nummer dazu, findest du auf energy.de/Sachsen. Dein nächstes Energy Sachsen Verkehrsupdate kommt sofort, wenn es kracht. Gute Fahrt!
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2: Na, hallo, hallöchen. Am letzten Tag der Woche. Guck mal, wir haben das Finale geschafft und das feiern wir heute richtig ab. Mit den meisten Hits der meisten Musik im Energy Sachsen Hit Sommer. One Republic, Need Your Love gleich neu und Harry Styles gibt's jetzt.
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0: Energy Sachsen ist hier am letzten Tag der Woche um 6.08 Uhr. Und es ist deine Last Chance, die Kinotickets klar zu machen für den neuen Blockbuster Vaiana in der Real-Life-Verfilmung. Gewinn Tickets plus Snackgutschein in den schnellsten 33 Sekunden deines Lebens.
1: Ich kenne ein ganz tolles Mädchen.
0: Vielleicht kennst du auch das Gefühl, alle sagen dir, wo du hingehörst und du weißt einfach, da ist doch noch so viel mehr.
1: Sie hebt sich von allen ab.
0: Und genauso geht's auch Vaiana, Tochter des Häuptlings.
1: Sie liebt das Meer, ihre Insel.
0: Sie darf das Riff nicht verlassen, darf nicht raus aufs Meer.
1: Macht die Familie sehr stolz.
0: Aber als ihr Volk in Gefahr gerät.
1: Vaiana, hör mir zu. Jenseits unseres Riffs.
0: Macht sie sich trotzdem auf.
1: Lauern Dämonen in der Finsternis. Vaiana. Der Ozean hat dich auserwählt.
0: Und unterwegs trifft sie dann Maui, Halbgott, Gestaltenwandler, kompletter Egoist. Gespielt von Dwayne The Rock Johnson.
2: Held der Seefahrer.
3: Hä?
2: Es heißt korrekt Maui. Formwandler, Halbgott des Windes und des Meeres. Held der Seefahrer.
0: Ich habe schon den Disney-Klassiker geliebt, geliebt, geliebt und ich glaube, die Real-Life-Verfilmung ist genauso nice. Und du schnappst dir deine Free-Tickets. Zocking mich, Stadtland Fluss auf Speed und melde dich jetzt an mit dem Text Ich will zocken. 0351 28 98 9000.

Mit genügend Energy Sachsen geht es rein für dich in den Free-Fra-Freitag um 6.12 Uhr. Geil, dass wir zusammen knallwach werden. Mit den meisten Hits der meisten Musik, lass mal schnell Wetter-Check-up machen. Das wird richtig hitsommerlich. Jetzt heute und auch das gesamte Wochenende bis zu 27 Grad und Sonne sind drin. Straßencheckup geht ganz zackig. Bitte Fuß vom Gas nehmen. Und zwar in Heidenau auf der Hauptstraße. Da ist nämlich ein Blitzer. Ansonsten alles safe für dich. 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Gleich der neue Hit von One Republic. Need Your Love. Vorher gibt's für dich Ausdies und Flashback. Hier ist Max Music für dich. Einen wunderschönen Start in den

0: Das ist der Energy Sachsen Hitsommer. Um 6.19 Uhr feiern wir rein in den letzten Tag der Woche. Und ich hab da was für dich.
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0: Das wird so ultra nice, das Break the Rules Festival am Bärwalder See. Ey, da schicke ich dich heute hin um 7.10 Uhr. Line-up, lass mal ganz kurz festzötteln. Capital Bra, die 102 Boys, Nilix und aber auch er hier.

Quadratmeter. Ein riesen Festivalgelände. Es gibt noch einen geheimen Headliner und das Break the Roots, das ist einfach so, wie ich finde, so ein richtiges Familienfestival. Also im Sinne von, da trifft man sich mit seinen Leuten und das fühlt sich an wie Familie. Mitte Juli, wir schicken dich hin um 10 nach 7. Speicher dir die Nummer ab. 0351 28 98 9000. Bis dahin, schnell wach werden, jetzt mit Oliver Heldens und Lady. Moin! Lady.

0: So eine coole Kombi, ey. David Guetta und Sia bei Energy Sachsen um 6.25 Uhr. Freu dich gleich weiter auf die meisten Hits, die meiste Musik. Topic und Becky G mit Sorry Puppy gleich neu in der Hitsommer-Playlist. Und Olivia Rodrigo, Drop Dead.
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0: 6.29 Uhr.
17: Ich bin Dirk. Hallo. Die Zukunft der sächsischen VW-Werke bleibt unklar. Der Aufsichtsrat hat gestern über Einschnitte beraten. VW will unter anderem weniger Modelle anbieten. Zu Werkschließungen und Stellenstreichungen sagte der Konzern nichts. Laut Medienberichten sollen weltweit mindestens 100.000 Stellen wegfallen. Außerdem droht Standorten die Schließung, darunter Zwickau. Die Bahnbrücke in Machern muss ersetzt werden. Der Bauausschuss im Landkreis Leipzig hat nun die Weichen gestellt. Kommendes Jahr soll zunächst eine Behelfsbrücke gebaut werden. Der eigentliche Neubau soll 2030 fertig sein. Dafür hofft der Landkreis auf Geld aus dem Sondervermögen. Fertig sind die Pläne noch nicht. Die WM-Euphorie in Norwegen ist nach dem Viertelfinaleinzug riesig und hat jetzt auch Google erreicht. Wer Norwegens Superstar Haaland googelt, wird von rudernden Wikingern begrüßt. Das Ruderritual der norwegischen Fans sorgt schon seit WM-Start für Begeisterung. Frankreich steht im Halbfinale der Fußball-WM. Der Topfavorit besiegte Marokko in seinem Viertelfinale mit 2:0. Im Halbfinale wartet dann entweder Spanien oder Belgien. In den kommenden Tagen gibt's dann noch die Spiele Norwegen gegen England und Argentinien gegen Schweiz.
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0: Heute kannst du dir gleich, wenn du auf Arbeit ankommst, ein Date mit deinem Lieblingskollegen ausmachen, denn der Freisitz, der wird heute Nachmittag gerockt, ey. Bis zu 27 Grad sind drinne und genauso sonnig geht's auch für dich am Wochenende weiter.
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0: Gucken wir mal ganz schnell auf die Straßen, was da abgeht. A72 Plauen Richtung Zwickau. In der Auffahrt Plauen Ost. Hier liegt eine Plane auf der Straße. Also da bitte vorsichtig fahren.
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0: Nicht so schnell solltest du fahren in Heidenau auf der Hauptstraße und in Krostitz auf der Eilenburger Straße Richtung Eilenburg in Höhe des Ortsausgangs. Hast du noch was entdeckt? Sag Bescheid. 0800 50 5 mal die 9 oder schreib eine WhatsApp-Nummer dazu, findest du auf energy.de/Sachsen. Dein nächstes Energy Sachsen Verkehrsupdate kommt sofort, wenn's kracht. Gute Fahrt.
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0: Na wunderschönen guten Morgen am endlich Freitag. Chris aus Leipzig, gerade auf der Nachtschicht auf dem Weg nach Hause. Du bist schon Weekend ready, wa?
8: Und jetzt wünsche ich euch einen wunderschönen Freitag und dann ein wunderschönes Wochenende.
0: Na, vielen Dank, mein Lieber. Das wünschen wir dir natürlich auch mit den meisten Hits, der meisten Musik im Energy Sachsen. Jetzt nochmal geht's noch alles ein bisschen entspannter. Schubusi gibt's gleich und Michael Schulte jetzt.
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0: Ennard, die Sachsen hasste an um 6.37 Uhr und ich wollte dich die ganze Woche doch schon was fragen. Hiermit gebe ich dir ein großes Versprechen bei Energy Sachsen. Stets für gute Vibes zu sorgen. Dich mit Free Hit Summer Action voll zu stopfen. Jeden Tag 7.10 Uhr und 17.10 Uhr. Und natürlich immer die meisten neuen Hits zu spielen. Deswegen frage ich dich jetzt am Freitag. Willst du mein Neuer Energy Sachsen Musiktester sein? So, und wenn du diese Frage mit Ja beantwortest, dann jetzt nicht lange fackeln, sondern reinklicken auf energy.de/Sachsen. Und das ist wirklich richtig nice. Das geht so ultra, ultra, ultra schnell. Und du bestimmst deine Playlist ganz aktiv mit, welche Banger du dir hier reinziehen möchtest. 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Du bist also am Drücker. Reinklicken jetzt auf unsere Page energy.de/Sachsen und neuer Musiktester werden. Diesen Typen hier.
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0: Wirst du auch hören, das ist Topic jetzt neu mit Sorry Puppy.

kann man schon mal ein bisschen mit dem Hintern abwackeln zu Topic und Sorry Puppy bei Energy Sachsen um 6.41 Uhr. Und bei diesem Wetter wackeln wir sowieso mit dem Hintern, um uns auch so ein bisschen abzukühlen. 14 Grad haben wir zwar gerade noch, aber das geht heute noch hoch im Energy Sachsen Hitsommer bis zu 27 Grad und Sonne sind angesagt. Und genauso geht's auch am Wochenende weiter. Straßenchecker machen wir ganz zackig zusammen. Fahr vorsichtig A72 Plauen Richtung Zwickau. In der Auffahrt Plauen Ost hier liegt eine Plane auf der Straße. Und der aktuellste Blitzer steht in Krostitz-Eilenburger Straße Richtung Eilenburg. 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Moin! 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
1: Es ist der letzte Tag der Woche, das heißt also auch die letzte Chance, den Rekord heute noch zu knacken.
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1: Neun Richtige stehen hier im Raum. Nicole aus Zwickau möchte gerne 10 machen, um ins Kino zu gehen zum neuen Blockbuster Vaiana in der Real-Life-Verfilmung. Und einen Snackgutschein, den lege ich auch noch mit drauf.
4: Hallo, guten Morgen.
1: Na, meine Liebe, wie ist die Lage gerade bei dir?
4: Ja, ich bin auf Arbeit und jetzt bin ich gerade ein bisschen aufgeregt.
1: Musste gar nicht sein. 9 Richtige sind hier der Rekord. 10 müsstest du schaffen. Ich starte mal den Zufallsgenerator und drücke natürlich die Däumchen, dass da was Gutes bei rumkommt, okay?
4: Ja, gerne.
1: K. K wie Katharina.
4: Okay.
1: Kannst du damit arbeiten?
4: Bleibt mir nichts anderes übrig.
1: Doch.
4: Ich weiß jetzt hier nicht ab, dass ich hier nicht dachte, als Dulli. Das ist immer das Peinliche.
1: Nein, überhaupt nicht. Ich sage immer, das ist der Wer wird Millionär-Effekt. Das ist dann dieser typische Blackout. Man hat vorher gesagt, ja, komm, mach ich locker. Aber guck mal, mit K kriegen wir doch bestimmt beide was zusammen aufs Parkett. Ich starte mal die schnellsten 33 Sekunden deines Lebens genau jetzt. Eine Stadt mit K.
4: Köln.
1: Ein Land.
4: Kolumbien.
1: Sehr gut, ein Fluss.
4: Weiter.
1: Eine Blume.
4: Kornblume.
1: Sehr gut, ein Tier.
4: Katze.
1: Ein Vorname.
4: Katrin.
1: Ein Beruf.
4: Weiter.
1: Ein Film.
4: Kaisermania.
1: Sehr gut. Eine Farbe.
4: Oh Gott, Kaki. Mach mal weiter. Kaki.
1: Ein Musikinstrument.
4: Weiter.
1: Also.
4: Sorry.
1: Es gibt eine gute und schlechte Nachricht, Nicole.
4: Es war schlecht, ich weiß.
1: Nein, das wollte ich gerade sagen. Die gute ist, so wie du es gesagt hast, du hast dich nicht zum Dulli gemacht. 7 Richtige sind es, das haben wir schon viel, viel schlecht erlebt. Die schlechte ist, es reicht nicht ganz für den neuen Rekord.
4: Ja, alles gut, ich habe mitgemacht.
1: Ja, eben. Meine Oma hat immer gesagt, Hauptsache man war dabei und das war's doch. Kannst du dir auf die Schulter klopfen. Dir noch einen ganz tollen sonnigen Tag heute.
4: Danke, gleichfalls. Ja. Mach's gut.
1: Ciao.
4: Tschüss.
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0: Dieser Dude hat einfach so einen geilen Rap. Benson Boone, sorry I'm here for someone else bei Energy Sachsen. Um 6.57 Uhr die meisten Hits, die meiste Musik. Gleich geht's weiter mit Tame Impala und Jenny Dracula neu und Somber Homewrecker. Tach!
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0: 6:59 Uhr. Tag.
2: Ich bin Dirk. Hallo. Wir kämpfen um die Arbeitsplätze bei VW. Das hat Sachsens Wirtschaftsminister Dirk Panther nach einer Aufsichtsratssitzung des Konzerns gesagt. Beschäftigte in Zwickau, Chemnitz und Dresden sowie bei Porsche in Leipzig hatten gestern gegen Sparpläne bei VW protestiert. Stefan Ely von der IG Metall sagte uns beim Protest vor der gläsernen Manufaktur in Dresden.
3: Es gibt kein Verständnis dafür, dass ständig neue Nachrichten auftauchen. Die aktuelle Berichterstattung, das führt natürlich dazu, dass die Leute, die hier sehr, sehr viel reingegeben haben, damit dieses Werk überleben kann, auch sehr viel Aderlass gehabt haben, dass die natürlich jetzt hochgradig frustriert und auch wütend sind über das, was da passiert.
2: Volkswagen hat sich bislang nicht konkret zu Stellenstreichungen oder gar Werksschließungen geäußert. Es heißt nur, dass man schlanker werden will, mit weniger Modellen und niedrigeren Kosten. Die Stadt Leipzig stellt sich gegen Änderungen an den Autobahnzufahrten im Nordraum. Sie fordert, Leipzig Nord auszubauen und Schkeuditz zu erhalten. Die Autobahn GmbH plant stattdessen eine neue Anschlussstelle an der Radefelder Allee. Die Stadt warnt vor einem Nadelöhr für Flughafen, Porsche, DHL und weitere Unternehmen. Im Zoo Leipzig braucht der jüngste Giraffennachwuchs

0: noch einen Namen. Der kleine Bulle wurde Mitte Juni geboren und erkundet inzwischen die Kiwara-Savanne. Gesucht werden Namen aus Ost- und Südafrika. Noch gut 2 Wochen lang kann man Vorschläge einreichen. Frankreich steht im Halbfinale der Fußball-WM. Der Topfavorit besiegte Marokko in seinem Viertelfinale mit 2:0. Im Halbfinale wartet dann entweder Spanien oder Belgien. In den kommenden Tagen gibt's dann noch die Spiele Norwegen gegen England und Argentinien gegen Schweiz.
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2: Das wird heute ein richtig geiler Freitag und noch viel besseres Wochenende. Ja, hier und da ist mal so ein kleines Wölkchen am Start, aber trotzdem ist es größtenteils wirklich sehr, sehr sonnig. Wir bekommen heute schon 27 Grad und genauso geht's auch am Wochenende weiter.
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2: Nur, dass du Bescheid weißt, in Hohenstein, Ernsthal und Umgebung, da kommt es wegen der Motor-GP auf dem Sachsenring zu Sperrungen bis Sonntag.
1: Blitzer.
2: Wir stehen in Heidenau auf der Hauptstraße Richtung Dresden und in Krostitz auf der Eilenburger Straße Richtung Einbock in Höhe des Ortsausgangs. Hast du noch was entdeckt? Sag Bescheid, 0800 50 5x9 oder schreib eine WhatsApp. Nummer dazu findest du auf energy.de/Sachsen. Dein nächstes Energy Sachsen Verkehrsupdate kommt sofort, wenn es kracht. Gute Fahrt.
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2: Ey, moinsen, zu dir ins Büro, ins Auto, auf dem Weg zur Arbeit oder ganz entspannt noch zu Hause, weil du dir gedacht hast, ach komm, ich gönn mir heute einfach mal einen freien Tag. Wir checken überall die meisten neuen Hits, die meiste Musik und ich hau auch gleich wieder Free-Tickets raus im Energy Sachsen Hits Sommer. Ich kann dir jetzt schon sagen, das wird ein richtiger Abriss am Bärwalder See beim Break the Rules. Bleib dran!
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0: Hallwach, guten Tag, 7:09 haben wir's. Mal fix deinen Terminkalender auf und guck mal, ob da Ende Juli was drinne steht. Wenn nicht, dann gleich schon.
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0: Knapp 80 Kilometer weg von Dresden, Bärwalder See. Da findet das Break the Rules Festival statt. Ich war da selber schon mal. Da war das ganz, ganz frisch. Noch ganz klein. Mittlerweile ist das einfach riesig mit einem ultra krassen Line-Up. Also zum Beispiel Capital Bra, die 1 mit 2 Boys, die Atzen, Stella Bossi.

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Übrigens, wenn du noch eine Begleitung brauchst, ich habe auch mal im Terminkalender geguckt. Ende Juli, ich habe da noch Platz.

Eine geile Kombo. Tame Impala und Jenny mit Dracula bei deiner Nummer 1 für die meisten Hits. Energy Sachsen, 7.13 Uhr haben wir es gerade auf der Uhr stehen. Ey, wettertechnisch könnte es uns wirklich nicht besser treffen im Energy Sachsen Hitsommer. Ich glaube, ehrlich gesagt, die Hitzewelle, die kommt zurück. Sie muss jetzt nicht so dolle sein wie das letzte Mal, aber so ein bisschen geht noch, oder? Heute schon mal 27 Grad und genauso geht's auch am Wochenende für dich weiter. Straßencheckup. Ganz schnell, das sieht alles gut aus, aber es wird geblitzt und zwar in Heidenau auf der Hauptstraße Richtung Dresden. 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Gleich Sombor für dich in der Hitsommer-Playlist mit Homewrecker, vorher Medusa und Dermot Kennedy. Tag.

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0: Ende Juli am Bärwalder See und du bist doch mittendrin um 20 nach 7.
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0: Das Break the Rules wartet auf dich. Einen schönen guten Morgen, Julian aus Leipzig.
2: Moin.
0: Na, alles gut bei dir?
2: Jo.
0: Ja, was hast du ein schönes am Wochenende geplant?
2: Vielleicht mal ansehen, vielleicht ins Freiluftkino.
0: Wetter stimmt Wetter ja auf jeden Fall, wa?
2: Genau, ja. Bin warm da abgehört.
0: So, und du hast schon mal in deinem Terminkalender geguckt. Ende Juli steht da bisher noch nichts drin und du hättest Lust auf ein geiles Festival.
2: Auf jeden Fall, ja.
0: Break the Rules hat ja ein fettes Line-Up. Auf wen freust du dich da so am allermeisten?
2: Am meisten tatsächlich auf Visit.
0: Also, du kannst über den Typen sagen, was du willst, aber ein krasser Musiker ist er.
2: Auf jeden Fall, ja, ja. Der hat schon Ausstrahlung.
0: Okay, pass auf. Julian, dann machen wir jetzt mal einen Deal. Du legst dir schon mal ein cooles Festival-Outfit zurecht, suchst dir noch eine Begleitung deiner Wahl. Aber Fakt ist, die Tickets hast du schon mal sicher. Glückwunsch!
2: Danke dir. Spitze.
0: Na, so ist der Kickoff in den Freitag doch für Julian aus Leipzig schon mal perfekt. Und das ist der Energy Sachsen Hitsommer für dich. Jeden Tag 7.10 Uhr, 17.10 Uhr und auch in den Energy Sachsen Weekend Vibes staubst du die Tickets ab für die coolsten Festivals und Konzerte.

0: mich immer noch extrem wild, aber unfassbar nice. James Blunt und Robin Schulz hier bei Energy Sachsen um 7.27 Uhr. Komm doch entspannt rein in den Finaltag der Woche gleich mit Alex Warren und Fever Dream und der neue Hit von Tiffany Aris, Vertigo bei Energy. Bleibt dran!
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13: 7:30 Uhr, guten Morgen.
14: Ich bin Dirk, hallo. Sachsens Wirtschaftsminister Dirk Panther hat Volkswagen aufgefordert, das Zwickauer VW-Werk zu erhalten. Die Beschäftigten sind bereit, Veränderungen zu akzeptieren, wenn sie eine Zukunftsperspektive bekommen, sagte Panther nach einer Aufsichtsratssitzung des Konzerns. Laut Medienberichten sollen weltweit mindestens 100.000 Jobs bei VW wegfallen. Die Sommerpause ruft, doch vorher soll das Krankenkassensparpaket noch durch den Bundestag. Heute stimmt das Parlament darüber ab. Grüne und Linke wollten das verschieben, sind aber mit ihren Eilanträgen beim Bundesverfassungsgericht gescheitert. Auch das Heizungsgesetz ist heute Thema im Bundestag. In Chemnitz und Freiberg sind zwei Menschen auf Anlagebetrüger hereingefallen. Die Täter versprachen sichere Investments und hohe Gewinne. Ein Mann aus Chemnitz verlor rund 27.000 Euro. Eine Frau aus Freiberg fiel auf ein Deepfake-Video rein und überwies mehr als 22.000 Euro. Die Polizei ermittelt. Frankreich steht als erstes Team im Halbfinale der Fußball-WM. Der Top-Favorit gewann sein Viertelfinale gegen Marokko mit 2:0. Gegner in der Runde der letzten vier ist dann entweder Spanien oder Belgien. Beide treffen heute um 21 Uhr unserer Zeit aufeinander.
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13: Gib ich dir mein großes Max-Music-Versprechen für, das wird heute ein richtig hitzsommerlicher Freitag. Also jetzt ist es gerade zwar noch kühl bei 15 Grad, aber so dann so ab Mittag. Oder Nachmittag, da wird es dann plötzlich so richtig warm gut. Bis zu 27 Grad sind heute drin und genauso geht es auch am Wochenende weiter.
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13: A4 Görlitz Richtung Dresden zwischen dem Tunnel Königshainer Berge und Niederseifersdorf. Hier hat es einen Unfall gegeben. Fahr da bitte vorsichtig.
3: Blitzer.
13: Heidenau Hauptstraße Richtung Dresden und in Krostitz auf der Eilenburger Straße Richtung Eilenburg. Hast du noch was entdeckt, dann sag Bescheid. 0800 50 5 mal die 9 oder schreib eine WhatsApp. Nummer dazu findest du auf energy.de/Sachsen. Dein nächstes Energy Sachsen Verkehrsupdate kommt sofort, wenn es kracht. Gute Fahrt.
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13: Hey, guten Morgen am Freitag, Finaltag der Woche. Es fühlt sich immer so ein bisschen an, als ob man den Endboss schon besiegt hat in irgendeinem Game, oder? Und jetzt wirklich nur noch diesen Weg zurücklaufen muss. Und da hast du das Spiel auch durchgedribbelt. Und genau das machen wir heute auch mit dem letzten Tag der Woche. Durchdribbeln das Brett. Alex Warren gleich für dich in der Energy Sachsen Hits Sommer Playlist. Und vorher gibt's noch Leonie.
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0: für mich so ein wundervoller Hit. Glockenbach und Declan J. Donovan, Better Days. Hier ist Seite Nummer 1 für die meisten Hits. NRT Sachsen um 7.39 Uhr. Ey, rein geht's ins fast Wochenende. Noch so ein bisschen Kollegen nerven, ein paar Telefonate wegwuppen und dann auch schon schön entspannen. Lisa aus Dresden, sag mal, was geht denn ab bei dir?
1: Hi, ich bin am Wochenende beim Japan-Festival im Felsenkeller. Da werde ich mich auf jeden Fall mal durch Sushi testen und mal schauen, was sonst noch so cooles abgeht.
0: Japan-Festival im Felsenkeller in Leipzig, das klingt auf jeden Fall sehr nice. Wenn du Bock auf Adrenalin und Rennfieber hast, bist du am Sachsenring, ja genau, richtig. Da ist das ganze Weekend MotoGP angesagt. Und da gibt es auf jeden Fall ganz viel zu erleben, sagt zumindest Geschäftsführer Lutz.
2: Unglaublich viele Veranstaltungen drumherum. Freitag, Samstagabend, die Konzerte in der Karthalle am Sachsenring, ein Public Viewing, Fußball kommt noch mit dazu.
0: Ja, das klingt auf jeden Fall chillig. Und wenn du ganz entspannen willst, dann gibt es was Neues, und zwar am Markleberger See. Fußballgolf. Also das ist wie Golf, nur halt mit größeren Löchern und Fußbällen. Und vor allem das Allerbeste ist, musst du gar keine großen Skills haben, war Bernd?
3: Es geht nicht um Leistungssport oder Wettbewerb, sondern um Spaß. Und das kann man mit jeden Schuhen und mit ganz normaler Kleidung machen.
0: Ich bin gestern auch in so ein plötzliches Fußballmatch reingerutscht. Ich weiß wirklich nicht, wie das passiert. Ich stand plötzlich auf dem Fußballplatz und ich hatte richtig Spaß. Und ich glaube, so Soccer-Golf ist auch sehr, sehr nice. Was sind denn so deine Pläne? Hau mir das gerne mal per Sprachnachricht rum oder in den Fragensticker bei Instagram. 0351 28 98 9000. Alex Warren, jetzt für dich bei NRG. Guten Morgen!

Es ist einfach nett, wo man so einen guten Vibe innerlich bekommt. Alex Warren und Fever Dream bei Energy Sachs. Wir haben es ganz genau 7.42 Uhr und können uns heute auf ein Sonnenbrillenwetter freuen. Bis zu 27 Grad sind drin und genau so geht's am Wochenende auch weiter. Straßencheckup ganz schnell für dich. A4 Görlitz Richtung Dresden. Zwischen dem Tunnel Königsteiner Berge und Niederseifersdorf jetzt ein Unfall gegeben. Aktuell der Blitzer steht in Heidenau auf der Hauptstraße Richtung Dresden. 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Jede Viertelstunde mehr von Wetter und Verkehr. Einen schönen Morgen. Ja.

0: Der neue Hit von Tiffany Aris, Vertigo bei Energy um 7.49 Uhr. Da kommen wir noch knallwach rein in den letzten Tag der Woche. Ey, Wetter wird ja am Wochenende richtig hitzsommerlich. Also bis zu 27 Grad. Trotzdem gibt es doch gefühlt nichts Geileres, wenn du den ganzen Tag draußen warst und dann sich abends aufs Sofa knallen und eine geile Serie wegbinge-watchen. Ich klemme immer gerade noch an Staffel 2 vom Avatar, also hier der Luftbändiger Aang. Hatte Elsie ja letzte Woche in ihrer Watchlist und jetzt liefert diese Frau schon wieder den nächsten Stuff. Ich komme doch gar nicht mehr hinterher.
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2: Bei mir bekommst du alle Infos rund um Streamen und was auf deiner Watchlist nicht fehlen darf. Da gibt's wieder richtig nice Stuff. Prime Video hat eine neue sweete Serie. Elle von den Kultfilmen Natürlich Blond, jetzt als Serie. Eine Blondine in Pink, von allen unterschätzt. Sie hat aber nicht nur große Träume, sie kämpft und arbeitet auch dafür. Also let's go, Jurastudium an der Harvard, um es allen zu beweisen. Die Serie handelt allerdings von der Zeit davor, an der Highschool.
3: Was, wenn ich wirklich nur ein Dummchen bin, so wie es hier in der Schule alle glauben?
2: Legendäre Abenteuerkomödie von 2001 hat eine Fortsetzung und die streamst du jetzt auf Netflix. Das Kanu des Manitou. Eine Bande lockt die beiden Main-Character in eine Falle, um das heiß begehrte Kanu des Manitou zu stehlen. Sie werden dann zwar von einem treuen Freund gerettet, doch schnell wird klar, dass es nur Teil eines viel größeren Plans war. Von und mit Michael Bulli-Herbig, ein Comedy-Must-See.
4: Bitte lächeln!
5: Na komm, halt's Maul!
2: Und noch eine News für alle mit Prime-Video-Abo. Ab dem 21. August gibt's den neuen Film Back to the 90s. Ist aber nicht irgendein Zeitreise-Movie. Content-Creator, Models und Boyband, die Elevator Boys, spielen die Hauptrollen. Lange gab's schon kleine Hints und jetzt steht das Datum fest. Ich bin gespannt.
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0: oberste Regel ja immer, nicht mit Songs mitsingen. Das sagt mein Chef zumindest immer. Egal, wie Michael Wendler sagen würde, Bruno Mars, I Just Might, hier bei Energy Sachsen. Wenn du es fühlst, dann fühlst es halt. Die meisten Hits, die meiste Musik, gleich ganz brandneu. Olivia Dean, Man I Need und eine Energy Sachsen Hitpremiere kriegst du natürlich auch von Teddy Swims. Und ich sage dir jetzt schon, das ist Teddy Swims, wie ich ihn ganz dolle liebe.
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8: Mama Mia, wer liebt diesen Film denn bitte nicht? Bei den Filmnächten am Elbufer in Dresden läuft dieser Banger heute ab 21.30 Uhr. Der perfekte Sommerfilm und ein ganz toller Plan, um richtig gut ins Wochenende zu starten. Und was außerdem echt nice ist, bei den Songs von ABBA muss man einfach ganz laut mitsingen. Ich wünsche dir viel Spaß.
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8: Ganz genau um 8. Guten Morgen.
9: Ich bin Dirk. Hallo. Sachsens Wirtschaftsminister Dirk Panther hat Volkswagen aufgefordert, das Zwickauer VW-Werk zu erhalten. Die Beschäftigten sind zu Veränderungen bereit, ich erwarte aber eine echte Zukunftsperspektive für Zwickau, sagte Panther nach der Aufsichtsratssitzung des Konzerns. Dort war gestern stundenlang über Einschnitte beim Autobauer beraten worden, beispielsweise darüber, künftig weniger Modelle und Ausstattungsvarianten anzubieten. Auch in der Dresdner Manufaktur machen sich die Beschäftigten einmal mehr Sorgen. Einer von ihnen beschreibt die Stimmung im Werk so.
10: Unsicherheit, maximale Unsicherheit, Zukunftsängste. Das sind die Schlagwörter, denke ich, die jedem hier durch den Kopf gehen. Man liest mehr in der Presse als vom eigenen Unternehmen. Das Unternehmen ist gefühlt die Letzten, die uns was sagen.
9: Leipzig soll wieder ein Sirenenwarnsystem bekommen. Wie die LVZ schreibt, will die Stadt 122 Anlagen installieren. Ein Alarm wäre damit fast in der ganzen Stadt zu hören. Leipzig nutzt derzeit Warn-Apps oder Anzeigetafeln an Haltestellen. Diese Systeme sind aber störanfällig bei Strom- oder Internetausfällen. Die Sirenen sollen einen einstelligen Millionenbetrag kosten. Dafür will Leipzig Fördergelder des Bundes beantragen. In Sachsen fahren ab heute wieder die besten Motorradfahrer der Welt beim MotoGP auf dem Sachsenring. Die Rennstrecke bei Hohenstein-Ernsthal ist die einzige WM-Strecke in Deutschland. Die Veranstalter erwarten bis zum Sonntag wieder rund 250.000 Besucher. Frankreich steht als erstes Team im Halbfinale der Fußball-WM. Der Top-Favorit gewann sein Viertelfinale gegen Marokko mit 2:0. Gegner in der Runde der letzten

0: Hier ist dann entweder Spanien oder Belgien. Beide treffen heute um 21 Uhr unserer Zeit aufeinander.
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2: Richtig sommerlich starten wir rein ins geile Wochenende. 15 Grad haben wir gerade, geht heute noch weiter hoch auf teilweise bis zu 27. Und genauso geht es auch weiter. Also hier und da ist mal so ein kleines graues Wölkchen, aber das stresst uns überhaupt gar nicht. Am Sonntag sogar bis zu 29 Grad. Also wenn du irgendwo kannst, mach dir noch ein Date am See aus.
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2: A4 Görlitz Richtung Dresden. Zwischen dem Tunnel Königshainer Berg und Niederseifersdorf. Vorsicht bitte, hier gab's einen Unfall.
1: Blitzer.
2: Willi hat gerade was durchgegeben auf der A4 Dresden Richtung Chemnitz in Höhe Dresden-Neustadt. Radebeul, Augustusweg in der 30er Zone. In Heidenau auf der Hauptstraße Richtung Dresden und in Krostitz, Eilenburger Straße Richtung Eilenburg. Hast du noch was gesehen? Sag Bescheid, 0800 50 5 mal die 9 oder schreib eine WhatsApp-Nummer, dazu findest du auf energy.de/Sachsen. Dein nächstes Energy Sachsen Verkehrsupdate kommt sofort, wenn es kracht. Gute Fahrt!
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2: Yo, yo, yo, Hit Music Only wird gepusht hier im Energy Sachsen Hitsommer. Jeden Tag Tickets für die coolsten Festivals und Konzerte abgreifen. Vor einer knappen Stunde hat sich schon Julian aus Leipzig Tickets fürs Break the Rules Festival klargemacht.
4: Danke dir, spitze.
2: Ja, so kann man doch in den Freitag reinstarten. Und genauso geht's natürlich auch weiter, auch in den Energy Sachsen Weekend Vibes. Morgen ab 10 Uhr zusammen mit Elsie bist du doch am Start.
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0: Boah, ich glaube, ich habe einen neuen Lieblingshit um 8.09 Uhr.
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0: Boah, er sieht aus wie ein riesiger Grizzlybär, aber er singt wie ein Engel. Teddy Swims, Break Up in Reverse. Und ich weiß nicht, kannst du dich noch daran erinnern, wenn du so Sachen zum allerersten Mal gemacht hast? Also keine Ahnung, ich wollte damals unbedingt Skateboard fahren, habe ich ein Skateboard geschenkt bekommen, bin da drauf gestiegen, bin zwar gottlos hingeknallt, aber das war so ein richtig aufpuschendes Gefühl. Und genau so fühlt sich Teddy Swims an. Der nimmt mich einfach so an die Hand und sagt, Max, egal wie es dir gerade geht, wir schaffen das gemeinsam. Und vielleicht hast du diese Emotion jetzt auch. Das ist neu und zuallererst für dich Teddy Swims. Einfach so wie der große Bruder, der dir sagt so, ey, weißt du was, komm, schaffen wir. Break Up in Reverse, jetzt neu bei Energy Sachsen. Tag.

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0: Sophies Mind. Papa Ute bei Energy Sachsen. 8.21 Uhr haben wir es gerade. Einen wunderschönen guten Morgen am endlich Freitag. Ey Leute, wir haben es geschafft, wir haben die Woche weggewuppt. Und wusstest du eigentlich, dass du bei uns nicht nur die meisten neuen Hits bekommst, sondern auch einen fetten Star-Talk am Wochenende. Die Energy Sachsen Music Lounge. Jeden Sonntag, 10 Uhr, haben wir die Stars von gestern, von heute und von übermorgen im Talk. Diesen Sonntag, sehr nicer Dude. Und zwar zusammen mit Crewmember Jasper. War Benedikt am Start. Ein Indie-Musiker, der wirklich, glaube ich, noch eine ganz große Karriere vor sich hat. Also, bevor er wieder weiter Mucke macht, macht er jetzt erstmal Urlaub, hat er uns verraten.
1: Ja? Es geht ab nach Kroatien und da kann man sich ja so kleine Boote einfach mieten. Ja. Und die gehen da mit 5 PS, gehen die dann da so 3 km/h. Irgendwo hin, aber ist schön.
0: Es klingt auf jeden Fall sehr, sehr chillig. Ansonsten, wie er zur Mucke-Szene gekommen ist, wie es eigentlich gelaufen ist, weil er studiert Musik und ob die Aufnahmeprüfung wirklich so leicht war, wie man sich das immer so vorstellt, all das hörst du diesen Sonntag um 10. Benedikt in der Energy Sachsen Music Lounge zusammen mit Jasper. Und jetzt knallbach reinkommen bei Energy Sachsen mit Taylor Swift und Opelite. Schönen guten Morgen. 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

0: Taylor Swift hier bei Energy Sachsen. Ey, einen wunderschönen guten Morgen um 8.26 Uhr am letzten Tag der Woche. Die Meister Netz, die Meister Musik gleich für dich. Freu dich auf neuen Hit Shakira, Burner Boy, Die Die in der Energy Sachsen Hit Summer Playlist. Und es gibt für dich auch noch Purple Disco Machine. Bleib dran.
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0: 8:30 Uhr, moin.
16: Ich bin Dirk, hallo. Die Zukunft der sächsischen VW-Werke bleibt unklar. Der Aufsichtsrat hat gestern über Einschnitte beraten. VW will unter anderem weniger Modelle anbieten. Zu Werkschließungen und Stellenstreichungen sagte der Konzern nichts. Laut Medienberichten sollen weltweit mindestens 100.000 Stellen wegfallen. Außerdem droht Standorten die Schließung, darunter Zwickau. Kurz vor der Sommerpause stimmt der Bundestag heute über das Krankenkassensparpaket ab. Schwarz-Rot plant größere Einschnitte im Gesundheitssektor. Auf Versicherte kommen höhere Kosten zu. Auch das Heizungsgesetz ist Thema im Bundestag. Auch langfristig sollen neue Öl- und Gasheizungen eingebaut werden dürfen. Hersteller von Handys, Waschmaschinen und anderen Elektrogeräten sollen künftig verpflichtend Reparaturen zum angemessenen Preis anbieten. Das Recht auf Reparatur soll heute im Bundesrat endgültig beschlossen werden. Dort steht unter anderem auch noch der Bau neuer Gaskraftwerke zur Abstimmung. Frankreich steht im Halbfinale der Fußball-WM. Der Topfavorit besiegte Marokko in seinem Viertelfinale mit 2:0. Im Halbfinale wartet dann entweder Spanien oder Belgien. In den kommenden Tagen gibt's dann noch die Spiele Norwegen gegen England und Argentinien gegen Schweiz.
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0: Das Wetter heute ist ein richtig hitzsommerlicher Freitag. Also wir bekommen ordentlich viel Sunshine bei bis zu 26 Grad heute. Und das Beste ist, es geht noch viel, viel weiter nach oben. Also am Sonntag kriegen wir sogar teilweise 30 Grad. So ein paar graue Wölkchen sind dabei. Aber das Gute ist, es bleibt trocken.
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0: Fahr bitte vorsichtig im Kreis Mittelsachsen. Da ist die Straße zwischen Obersteiner und dem Abzweig nach Sömnitz zu. Nach einem Unfall in beiden Richtungen.
1: Blitzer.
0: Auf 4 Dresden Richtung Chemnitz und Höhe Dresden-Neustadt stehen sie. In Radebeul auf dem Augustusweg in der 30er-Zone. Heidenau, Hauptstraße Richtung Dresden und in Krostitz auf der Eilenburger Straße Richtung Eilenburg. Hast du noch was entdeckt? Sag Bescheid. 0800 50 5 mal die 9 oder schreib eine WhatsApp. Nummer dazu findest du auf energy.de/Sachsen. Dein nächstes Energy Sachsen Verkehrsupdate kommt sofort, wenn's kracht. Gute Fahrt.
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0: Happy Finaltag der Woche wünsche ich dir natürlich mit den meisten Hits, der meisten Musik und immer dran denken.
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0: Ey, wir kommen rein in den Freitag natürlich mit Mucke ohne Ende. Gleich für dich Lost Frequencies und jetzt für dich BTS und Swim.
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0: unser Lieblings-Dresdner Purple Disco Machine hier mit Paradise bei Energy Sachsen. Wunderschönen Start hier in den letzten Tag der Woche. Ey, Wochenende steht ja bevor. Vielleicht machst du so einen kleinen Seerun oder du fährst mal wieder zu deiner Family, weil du dich schon länger hast nicht blicken lassen, so wie ich. Oder du machst ein entspanntes Grillerchen mit deinen ganzen Lieblingsleuten. Oder du machst es vielleicht so wie Vicky at Work, weil ich kann dir jetzt schon sagen, was diese Lady macht. Die wird wahrscheinlich Trash-TV gucken ohne Ende, denn da gibt es was Neues und Vicky ist Hype.
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2: Ich bin geschockt. Bei der neuen Show Bad Boyfriends geht's jetzt richtig ab. Die Jungs sollen lernen, wie man sich in guten Beziehungen verhält, aber da ist echt noch einiges zu tun.
3: Die Lernkurve geht nach unten.
2: Aber wirklich, in den aktuellen Folgen gab's einen Handy-Test. Die Freundinnen durften einmal schauen, was da eigentlich so abgeht. Und den Boyfriends ging mal so richtig die Pumpe.
4: Meine Ex hat mich so beim Cheaten erwischt. Also ich habe, glaube ich, schon Pimmelbilder irgendwo drauf.
2: Genau wegen solchen sind manche Mädels mal ganz vorsichtig.
5: Sie guckt auch zu Hause immer in mein Handy rein, ständig. Immer dieser Generalverdacht.
6: Ich gucke manchmal einfach nur in sein Handy, weil meins mir zu langweilig wird.
2: Langweilig ist die Show Gott sei Dank gar nicht. Aber kommen wir mal zum Totalausfall.
1: Red Flag der Woche.
2: Marki, der Gas leitet seine Freundin wirklich in einer Tour, baut nur Mist und hat für alles natürlich immer eine Erklärung.
7: Das war einfach voll aus Spaß. So. Ehrlich, tut mir wirklich leid, aber showmäßig war es cool.
2: Ja, es entertaint schon, aber es macht auch so ein bisschen aggressiv, weil wie kann man bitte so ein schlechter Boyfriend sein?
8: Ey Leute, soll ich jetzt hier auf die Knie gehen? Jetzt mal ohne Flachs, ey.
2: Wäre zumindest mal ein Anfang, denn als Markis Freundin in sein Handy gucken durfte, hatte mal was ganz Unschönes gefunden.
9: Das ist ein Nacktfoto von einer Frau.
10: Was ist denn zu sehen?
9: Eine nackte Frau, wie sie
10: sich so durch die Brüste geht.
9: Scheiße, wieso habe ich das nicht gelöscht?
2: Naja, da bin ich mal gespannt, welche Beziehungen die Show Bad Boyfriends wirklich überstehen. Absolutes Must-Watch, wenn du auf Drama Deluxe stehst.
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0: Offizieller Hit der FIFA-Weltmeisterschaft 2026. Shakira und Burna Boy mit Die Die. Ist gestern noch wieder lautstark durchs Stadion getobt, als Frankreich Marokko abgekocht hat. Sie sind also eine Runde weiter, sind ja tatsächlich auch Turnierfavorit. Das nächste spannende Spiel, das ist ja schon heute Abend. Spanien gegen Belgien. Und Crewmember Jasper hat da schon mal so ein bisschen Klugscheißer-Facts für dich zusammengesammelt, damit du vor deinen ganzen Fußballkollegen ein bisschen glänzen kannst.
1: Lecker, lecker, lecker. Spanien ist nicht nur im Fußball Weltklasse, sondern auch der größte Olivenölproduzent der Welt. Wenn du einfach mal eine Auszeit brauchst, ein bisschen laufen möchtest und Kopf frei kriegen, dann ist Spanien auf jeden Fall die richtige Adresse, denn hier gibt's den berühmten Pilgerweg Santiago de Compostela. Ja, und das stelle ich mir sehr funny vor, beim Volksfest La Tomatina werfen sich tausende Menschen mit überreifen Tomaten ab. Im Energy Sachsen Game of the Day spielen die Spanier heute im Viertelfinale gegen den größten Schokoladenexporteur der Welt, Belgien. Hier steht das wohl kurioseste Wahrzeichen überhaupt, nämlich ein kleiner Bub als Bronzestatue, der den ganzen Tag nur pinkelt. Mannequin Piss heißt er und der steht symbolisch für die rebellische und humorvolle Natur der Bevölkerung. Und wenn du auf kühles Blondes stehst, dann solltest du unbedingt mal einen Trip nach Belgien planen, denn die Nation ist absolutes Bierland mit über 1500 verschiedenen Sorten.
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0: Unser kleiner Sonnenschein Leonie mit Holding On hier bei Energy Sachsen. Wunderschönen guten Morgen um 8.54 Uhr. Ich freue dich gleich auf die meisten und jetzt die meiste Musik. Mit dabei ist Isaac. We Had It All. Ist ganz, ganz neu im Energy Sachsen Hit Update. Und es gibt für dich auch noch ein ganz brandneues Brett von Temper City. Self Aware.
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11: Freitag ist zum Feiern da und das machst du heute auch bei der Club Friday Night in Dresden. Ab 22 Uhr bekommst du im Downtown Muck auf 3 Floors mit einem Mega-DJ-Line-Up. Nachdem du zu Nina Chuba, Dua Lipa, Bruno Mars auf dem Dancefloor abgezappelt bist, kühlst du dich mit Special Drinks bei der Cocktail Happy Hour ab. Für die Ladies ist der Eintritt bis 23 Uhr frei. Viel Spaß!
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11: 8.59 Uhr.
12: Ich bin Dirk. Hallo. Bei Volkswagen steht der wohl größte Umbau der Unternehmensgeschichte an. Der Konzern will seine Modellpalette halbieren und passt sein Produktionsziel der Realität an. Heißt, nicht mehr 12, sondern 9 Millionen Fahrzeuge pro Jahr sind das Ziel. Zu berichten, dass Zwickau und andere Werke geschlossen werden sollen, äußerte sich der Konzern bislang nicht. Bei Protesten vor den sächsischen Werken gestern sagt uns einer der Beschäftigten.
13: Das ist eigentlich schon erschreckend, muss ich sagen, was dann in den letzten Jahren jetzt so abgeht, speziell jetzt im letzten halben Jahr. Manchmal schläft man schon schlecht, gebe ich auch inzwischen zu, aber es ist eigentlich unmöglich. Es ist unwürdig auch, weil wir eigentlich auch ganz andere Konzernwerte vorleben und ich glaube, die dort oben vergessen die.
12: Kurz vor der Sommerpause stimmt der Bundestag heute über das Krankenkassensparpaket ab. Schwarz-Rot plant größere Einschnitte im Gesundheitssektor. Auf Versicherte kommen höhere Kosten zu. Auch das Heizungsgesetz ist Thema im Bundestag. Auch langfristig sollen neue Öl- und Gasheizungen eingebaut werden dürfen. In Leipzig hat es in der Nacht an 3 Stellen Explosionen gegeben. Zunächst hatte sich ein 18-Jähriger in der Eutritscher Straße mit Pyrotechnik offenbar selbst schwer verletzt. Er kam zur Behandlung ins Krankenhaus. Gut 3 Stunden später gab es 2 weitere Explosionen, erst in der Georg-Schwarz-Straße, keine halbe Stunde später in der Universitätsstraße mitten im Zentrum. Dabei wurden der Eingangsbereich eines Restaurants und die Front einer Bar schwer beschädigt. Die Polizei prüft, ob diese beiden Explosionen zusammenhängen. Frankreich steht im Halbfinale der Fußball-WM. Der Topfavorit besiegte Marokko in seinem Viertelfinale mit 2:0. Im Halbfinale wartet dann entweder Spanien oder Belgien. In den kommenden Tagen gibt's dann noch die Spiele Norwegen gegen England und Argentinien gegen Schweiz.
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11: Sommerliche Vibes greifst du dir heute auf jeden Fall ab bei 17 Grad. Momentan, es wird noch besser, bis zu 27 Grad sind drin und die besten News des Tages sind: am Wochenende wird richtig Hitsommerwetter. Also es gibt ein paar Wölkchen, ja, aber es bleibt so Gott sei Dank trocken bei bis zu 30 Grad maximal.
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11: Lass mal ganz schnell zusammen auf die Straßen gucken. A13 Berlin Richtung Dresden zwischen Karlau und Bronco. Hier liegen Reifenteile auf der Straße. Weiter geht's auf der A13 Berlin Richtung Dresden zwischen Ruhland und Ortrand. Hier liegt eine Holzpalette auf der Straße. Auch da wirklich vorsichtig fahren, weil wenn du dagegen fährst, kracht so richtig, hast gar keinen Bock drauf. Und A14 Nossen Richtung Leipzig zwischen Nossen Nord und Döbeln Ost hier.

0: Unfall gegeben.
1: Blitzer.
0: A4 Dresden Richtung Chemnitz in Höhe Dresden-Neustadt. Leipzig, Prager Straße in Höhe des Ostplatzes stadteinwärts. Radebeul auf dem Augustusweg in der 30er-Zone. In Heidenau auf der Hauptstraße Richtung Dresden. Marie hat's gesehen, danke fürs Knallwachsein. Und dann haben wir auch noch was in Krostitz, Eilenburger Straße Richtung Eilenburg. Hast du noch was entdeckt, dann sag Bescheid. 0800 50 5 mal die 9. Oder schreib eine WhatsApp-Nummer dazu, findest du auf energy.de/Sachsen. Dein nächstes Energy Sachsen Verkehrsupdate kommt so sofort, wenn's kracht. Gut Fahrt.
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0: Einen wunderschönen guten Morgen am letzten Tag der Woche. Freu dich gleich auf Hit Music Only. Isaac hat was Neues gemacht im Energy Sachsen Hit Update. Boah, das ist eine richtig gute Nummer. Und dann gibt's für dich auch noch Holly Humberstone, To Love Somebody. Yes.
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0: einfach rein in den letzten Tag der Woche und ich habe hier jetzt was richtig Nices für dich.
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0: Freu dich jetzt auf einen Typen, der nicht nur unfassbar gut singen kann, nämlich Isaac, sondern auch wirklich ein richtig lustiges Social Media Wunder ist. Dieser Typ, was der da so macht, ich feiere den irgendwie. Der hat ja so einen lustigen Schnauzbart. Und dann sagt er so, also meine Frau will, dass ich das Ding absense, ich will das aber nicht. Und mach jetzt mal hier Welle und wenn so und so viele Likes da sind, dann schneide ich mir das Ding ab. Also, ich muss dir ganz ehrlich sagen, für mich gehört das so zu wie Karamellsoße in Vanilleeis. Das ist einfach Isaac mit diesem Schnauzer und steht ihm auch total gut. Und vor allem der neue Hit We Had It All ist ganz, ganz neu und zuallererst für dich bei Energy Sachsen. Und das Ding, das hat echt alles, was man so braucht, um gut in den Tag reinzukommen. Beginnt ganz, ganz sanft und dann geht er aber richtig steil nach vorne. Da hat Isaac wieder wirklich ein nices Brett rausgefeuert, ey. We Had It All ist neu bei Energy.
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0: Sascha Austin hier bei Energy Sachsen. Ey, wunderschönen guten Morgen. Am Freitag ist so geil, ey. Das Wochenende, das steht vor der Brust. Kurze Q&A. Katharina aus Ottendorf, was machst du am Wochenende?
1: Oh, ich fahre tatsächlich in meine Heimat und besuche da zwei Freundinnen. Wir gehen dann schön Mittagessen und Kaffee trinken und naja, und dann mal sehen. Ich denke, viel draußen sein. Grillen vielleicht.
0: Das klingt für mich nach einem perfekten Wochenende. Da wünsche ich dir ganz viel Spaß und ich begleite dich, bis es soweit ist mit dem meisten Hits der meisten Musik. Temper City, jetzt neu. Self.

0: Schnuppert's einfach raus, einen guten Vibe zu machen, ey. Teddy Swims, hier bei Energy Sachsen. Wunderschönen Morgen. 9:27 haben wir's. Freu dich gleich auf einen neuen Hit von One Republic, Need Your Love. Und dann gibt's für dich auch noch Fastboy, Beautiful Life.
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0: 9:29 Uhr.
8: Ich bin Dirk. Hallo. Die Zukunft der sächsischen VW-Werke bleibt unklar. Der Aufsichtsrat hat gestern über Einschnitte beraten. VW will unter anderem weniger Modelle anbieten. Zu Werkschließungen und Stellenstreichungen sagte der Konzern nichts. Laut Medienberichten sollen weltweit mindestens 100.000 Stellen wegfallen. Außerdem droht Standorten die Schließung, darunter Zwickau. Leipzig soll wieder ein Sirenenwarnsystem bekommen. Wie die LVZ schreibt, will die Stadt 122 Anlagen installieren. Ein Alarm wäre damit fast in der ganzen Stadt zu hören. Die Sirenen sollen einen einstelligen Millionenbetrag kosten. Dafür will Leipzig Fördergelder des Bundes beantragen. Auf dem Sachsenring bei Hohenstein-Ernsthal qualmen ab heute wieder die Reifen. Beim MotoGP kämpfen die besten Motorradfahrer der Welt um den Titel. Der Sachsenring ist die einzige WM-Strecke in Deutschland. Erwartet werden über das Wochenende insgesamt wieder gut 250.000 Menschen.
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0: Greift ihr heute richtig fett Sonne ab, aber so volle Bude. 19 Grad haben wir jetzt gerade schon. Es geht noch weiter hoch auf bis zu 27. Jetzt sind so ein paar kleine Wölkchen am Start, aber die machen nichts. Die sind einfach nur da und hauen dann auch irgendwann wieder ab, wie hoffentlich vielleicht Nachbarn so bei dir am Wochenende, wenn sie sich zur Grillparty eingeladen haben. Und genauso geht es auch das gesamte Wochenende weiter. Sonntag sogar bis zu 30 Grad.
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0: A13 Berlin Richtung Dresden zwischen Ruhland und Ortrand. Fahr da bitte vorsichtig, hier liegt eine Holzpalette auf der Straße. Die A14 Nossen Richtung Leipzig ist zwischen Nossen Nord und Döbeln Ost zu nach einem Crash. Und im Kreis Mittelsachsen ist die Straße zwischen Obersteiner und dem Abzweck nach Sömnitz zu nach einem Unfall in beiden Richtungen.
7: Blitzer.
0: A4 Dresden Richtung Chemnitz in Höhe Dresden-Neustadt. Großenhain, Schautitzer Landstraße in Höhe der Dorfstraße. In Leipzig stehen sie rum. Prager Straße in Höhe des Ostplatzes meldet Waldi. Dankeschön. Radebeul, Augustusweg in der 30er-Zone. Heidenau auf der Hauptstraße Richtung Dresden. Und in Krostitz auf der Eilenburger Straße Richtung Eilenburg. Hast du noch was gesehen? Dann sag Bescheid. 0850 5x die 9 oder schreib eine WhatsApp. Nummer dazu findest du auf energy.de/Sachsen. Gute Fahrt.
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0: Hallo!
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0: Energy, Knallbach. Boah, ich weiß nicht, wie es lustige Idee, aber Laune ist heute auf Anschlag. Es ist wahrscheinlich einfach mehrere aus mehreren Gründen. Es ist Freitag, die Sonne, die ballert, das Wochenende steht vor der Brust und in der Playlist laufen deine absoluten Lieblingshits. One Republic gleich neu, Need Your Love und jetzt gibt's für dich Kygo.
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0: Und auch heute ist es mal wieder Zeit, wirklich alles zu geben.
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2: Was bin ich?
0: Oder zumindest so zu tun, als ob. Einen schönen guten Morgen, Anne aus Chemnitz.
3: Hallo.
0: Na, ich grüße dich, meine Liebe. Alles gut bei dir?
3: Alles gut.
0: Das klingt hervorragend. Anne, ich möchte gerne deinen Beruf herausfinden in einer Minute.
3: Ja, dann viel Erfolg.
0: Okay, das kann ich wahrscheinlich gebrauchen, wenn du das schon so sagst. Pass auf, dann startet meine eine Minute genau ab jetzt. Verkaufst du etwas?
3: Ja.
0: Ein Produkt vielleicht?
3: Ja.
0: Ein teures Produkt?
3: Manchmal.
0: Dieses Produkt, kann ich das jeden Tag benutzen?
3: Ja, wenn du willst.
0: Wenn ich möchte. Ist es vielleicht ein Lebensmittel?
3: Nein.
0: Aber ist es ein Genussmittel?
3: Schwierig.
0: Macht es mich schöner?
3: Ja.
0: Ist es etwas Kosmetisches?
3: Ja.
0: Bist du Make-up-Artistin vielleicht?
3: Ja.
0: Hab ich's rausgefunden? Nein.
3: Ja, du hast es unter anderem rausgefunden, ja.
0: Ich gehe hier kaputt, Anne.
3: Wie geht das?
0: Das frage ich mich auch. Okay, Anne, ich will alles wissen. Was war also jetzt? Es ist ja auch nur so wahrscheinlich halb wahr. Was machst du genau?
3: Genau, ich habe einen Friseursalon, aber mit einem ganzheitlichen Konzept und bin unter anderem auch Make-up-Artistin.
0: Mega gut. Genau. Jetzt mach mal ein bisschen Werbung für deinen Salon. Wie heißt du? Wo seid ihr?
3: Wir sind in Chemnitz auf dem Castberg. Vergrößern uns bald. Heißen Head Stories and Other Matters. Sind 10 schnuckelige Mädels.
0: Was ist gerade denn die Trendfrisur generell jetzt auch für den Sommer 26? Was können wir denn hier alle rocken, sowohl Frau als auch Mann?
3: Oh, also längere Haare bei euch Männern, das ist schon sehr gut. Das finde ich sehr schön, dass das wieder ein bisschen Einzug hält.
0: Ja.
3: Und bei den Mädels, Walla Walla ist immer in. Und der Bob tatsächlich auch.
0: Ich sage tausend Dank, Anne, dass du dir die Zeit für mich genommen hast und wünsche dir heute noch einen zauberhaften Tag und deinem Team natürlich auch.
3: Ja, danke dir.
0: Ja, ich hoffe, bis ganz bald, schön, meine Liebe. Ciao, ciao.
3: Danke, ciao.
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0: Wochenende, das wird richtig fett gefeiert in der Lude in Dresden bei der Shake It, Don't Fake It Party. Da wird richtig fett abgedanced ab 22 Uhr. Also call deine Party Buddies und let's go. 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
0: Heute haben wir ein absolut nices Hitsommerwetter. Aktuell 18 Grad bei dir in Chemnitz und in Leipzig hast du auch 18 Grad. Teilweise sind heute noch bis zu 28 Grad drin. Die Sonne scheint und das Allerbeste, auch an deinen freien Tagen gibt's Sommervibes mit ganz viel Sonne.
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0: Auf der A14 Nossen Richtung Leipzig zwischen Nossen Nord und der Raststätte Hansensholz Nord steht ein kaputter LKW auf der rechten Spur. Auch auf der A14 Richtung Leipzig zwischen Nossen Nord und Döbeln Ost hat's gekracht, da kommst du gerade nicht durch. Im Kreis Mittelsachsen gab's auch einen Unfall bei der Straße zwischen Obersteiner und dem Abzweig nach Sömnitz. Auch da ist in beiden Richtungen gesperrt.
1: Blitzer.
0: A4 Dresden Richtung Chemnitz in Höhe Dresden-Neustadt. In Dresden direkt wird geblitzt in der Dresdner Straße in beiden Richtungen. Großenhain in der Tschauitzer Landstraße in Höhe der Dorfstraße. In Leipzig haben wir einen Blitzer in der Prager Straße, Radebeul im Augustusweg und in Heidenau in der Hauptstraße. Hast du sonst noch was entdeckt? Einen Stau oder einen Blitzer? Dann rufst du einfach fix durch unter der 0800 50 5 mal die 9 oder schickst eine WhatsApp rein. Gerne auch eine Memo. Die Nummer gibt's auf energy.de/Sachsen. Dein nächstes Energy Sachsen Verkehrsupdate kommt dann sofort, wenn's kracht.
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0: Letzter Tag der Woche, da legen wir nochmal richtig einen drauf mit unserer Pizza-Hitpause. Die liebe Lydia Zeitler aus Zwickau hat sich heute den 100€ Freddy Fresh Gutschein gesaved. Es wird sich richtig gegönnt bei Schnelllecke Transportlogistik. Lydia, unsere 10 Hits hast du Zeit, dich bei mir zu melden. 0351 28 98 9000. Wir starten rein in deinen Vormittag mit Alex Warren, der aktuelle Hit Fever Dream.
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0: Topic and Becky G. Sorry, Papi. Jetzt. Sorry.

0: Hit Music Only bei Energy Sachsen gleich an deinem Vormittag. Regard geht richtig ab im Office. Ride It und direkt davor Bebe Rexha, der aktuelle Hit New Religion.
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0: 20 Grad bei dir in Dresden und 18 Grad hast du in Zwickau. Dazu scheint dir heute den ganzen Tag die Sonne ins Büro. Das Wochenende bleibt dann auch so schön. Da sind dann nur vereinzelt mal so ein paar Mini-Wolken unterwegs. Sonst gibt die Sonne richtig Gas bei morgen bis zu 29 Grad.
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0: Auf der A14 Nossen Richtung Leipzig, zwischen Nossen Nord und Döbeln Ost hat's gekracht. Da kommst du gerade nicht durch. Und Vorsicht, auf der rechten Spur steht auch noch ein kaputter LKW. Im Kreis Mittelsachsen ist die Straße zwischen Obersteiner und dem Abzweig nach Sömnitz nach dem Crash in beiden Richtungen dicht.
2: Blitzer.
0: Auf der A4 Dresden Richtung Chemnitz in Höhe Dresden-Neustadt. Auf der A9 Berlin Richtung Halle-Leipzig zwischen Schkeuditzer Kreuz und Großkugel. In Dresden stehen sie in der Dresdner Straße, in Großenhain Schauitzer Landstraße. Leipzig in der Prager Straße. Geblitzt wird auch ganz fleißig in Radebeul im Augustusweg und in Heidenau in der Hauptstraße. Hast du sonst noch was entdeckt, dann rufst du einfach durch unter der 0800 50 5 mal die 9 oder schickst eine WhatsApp rein. Die Nummer gibt's auf energy.de/Sachsen. Dein nächstes Energy Sachsen Verkehrsupdate kommt dann sofort, wenn es kracht.
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1: Die Freitags-Happy-Vibes sind heute richtig krass am Start bei der Schnelllecke Transportlogistik GmbH. Die liebe Lydia hat sich und ihrem Team den 100-Euro Freddy Fresh-Gutschein gesaved. Hey Lydia.
2: Hi.
1: Sag mal, ihr kümmert euch ja beim Unternehmen um diese ganze Logistikgeschichte. Wie genau läuft das da ab?
2: Ja, also wir sind ja Spedition und Logistik. Mhm. Wir fahren hauptsächlich VW-Transporte. Ne? Wir kümmern uns um die ganze Automobilindustrie.
1: Das heißt, ihr habt diese ganzen neuen Autos alle bei euch hinten mit drauf auf dem Transporter?
2: Nee, also wir fahren keine direkten Autos, wir fahren die ganzen Teile, die bei VW produziert werden.
1: Was genau ist da dein Part?
2: Ich bin im Fuhrpark tätig und ja, kümmere mich um unser ganzes Fuhrpark-Equipment, also um unsere LKWs, unsere Trailer, Reparaturen.
1: Und heute hast du dich anscheinend auch noch um eine mega Mittagspause gekümmert.
2: Das ist super, ja.
1: Glückwunsch zur Energy Sachsen Pizza Hitpause.
2: Super, danke schön.
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1: Jetzt bei dir im Office Taylor Swift, der neue Hit I Knew It

0: 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Energy Sachsen läuft gleich bei dir im Job. Der neue von Tiffany Harris, Vertigo, und auch für dich am Start. Für so einen richtig entspannten Freitag, Olivia Rodrigo, Drop That. Schönen Freitag.
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0: Nicht. Bei den Filmnächten am Elbufer in Dresden läuft dieser Banger heute ab 21.30 Uhr. Der perfekte Sommerfilm, um mal ganz entspannt ins Wochenende zu starten. Und was auch noch richtig nice ist, du gönnst dir nebenbei noch die absoluten Banger-Hits von ABBA. Have fun!
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0: Kurz vor 11.
2: Ich bin Dirk. Hallo. Die Zukunft der sächsischen VW-Werke ist nach wie vor unklar. Der Aufsichtsrat von Volkswagen hat gestern stundenlang über Einschnitte beim Autobauer beraten. Über Werksschließungen oder Stellenstreichungen teilte der Konzern danach nichts mit. Vorstandschef Blume sagte, dass man künftig weniger Modelle und Ausstattungsvarianten anbieten will. Es gibt Berichte, dass VW weltweit mindestens 100.000 Stellen streichen und 4 deutsche Werke schließen will. Darunter das in Zwickau bereits im Jahr 2031. Stefan Ely von der IG Metall sagt uns.
3: Wenn auch nur ein Bruchteil davon stimmt, dass jetzt nochmal über den Kompromiss 24 hinaus nochmal mehr Arbeitsplätze abgebaut werden sollen oder es sogar so wäre, dass Werke zur Disposition stehen, dann würde das auf unseren entschlossenen Widerstand treffen. Das würden wir nicht akzeptieren.
2: Kurz vor der Sommerpause stimmt der Bundestag heute über das Krankenkassensparpaket ab. Schwarz-Rot plant größere Einschnitte im Gesundheitssektor. Auf Versicherte kommen höhere Kosten zu. Auch das Heizungsgesetz ist Thema im Bundestag. Auch langfristig sollen neue Öl- und Gasheizungen eingebaut werden dürfen. Die gegenseitigen Angriffe von USA und Iran machen sich wieder an der Zapfsäule bemerkbar. Benzin und Diesel lagen gestern in Deutschland wieder über der 2-Euro-Marke. Laut ADAC war das zuletzt Anfang Mai der Fall, als beide Kraftstoffsorten gleichzeitig über 2 Euro lagen. Damals allerdings noch mit Tankrabatt. Und jetzt die News aus deiner Ecke mit Daniel.
1: Für Dresden und die Lausitz.
4: Anklage wegen Betrug. Die Staatsanwaltschaft Dresden will 2 mutmaßliche Mitglieder einer internationalen Bande vors Landgericht bringen. Die hatte vor allem ältere Leute abgezockt, als falsche Bankmitarbeiter mit fingierten Inkassoschreiben oder vermeintlichen Glücksspielen. Auf dem Sachsenring qualmen dieses Wochenende wieder die Reifen. Die besten Motorradfahrer der Welt kämpfen bei Hohenstein-Ernsthal um WM-Punkte. Der Sachsenring ist die einzige WM-Strecke in Deutschland. Es werden zehntausende Fans erwartet. Silas Kehring berichtet.
5: Auch in den letzten Tagen gab es rund um die Strecke schon Events. Jetzt geht's aber richtig los. Heute mit Training und Qualifying. Morgen gibt's dann das Sprintrennen und am Sonntag den Grand Prix. Insgesamt erwarten die Veranstalter auch in diesem Jahr rund 250.000 Menschen. Mit ein paar tausend mehr könnte auch der Besucherrekord geknackt werden.
4: Dresden geht neue Wege, um den Straßenverkehr sicherer zu machen. Die erste Diagonalampel Sachsens läuft jetzt im Testbetrieb. An der schiefen Ecke bekommen alle Fußgänger gleichzeitig grün. Der restliche Verkehr steht dann zeitweise komplett. Die Ampel wird bis Jahresende getestet.
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0: Bei dir in Dresden 20 Grad und in Chemnitz hast du 19 Grad. So ein paar Mini-Wölkchen sind gerade unterwegs, sonst bleibt's heute und auch die nächsten Tage richtig sommerlich sonnig bei Temperaturen bis zu 29 Grad.
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0: Auf der A14 Nossen Richtung Leipzig zwischen Nossen Nord und Döbeln Ost hat's gekracht. Da kommst du gerade nicht durch und Vorsicht, auf der rechten Spur steht auch noch ein kaputter LKW. Im Kreis Mittelsachsen ist auch gerade in beiden Richtungen gesperrt nach dem Unfall und zwar die Straße zwischen Obersteiner und dem Abzweig nach Sömnitz.
1: Blitzer.
0: A4 Dresden Richtung Chemnitz in Höhe Dresden-Neustadt. In Dresden direkt stehen sie in der Dresdner Straße in beiden Richtungen. Großenhain in der Tschauitzer Landstraße. Leipzig wird geblitzt in der Prager Straße. In Radebeul im Augustusweg. Und die liebe Nancy hat uns noch eine Memo reingeschickt.
7: Hallo Sachsen, hallo Energy. Es blitzt auf der A9 in Richtung München. Kurz vor der Abfahrt Schkeuditz-Großkugel in der 80er-Zone.
0: Danke dir, Nancy, fürs Melden. Falls du auch noch was entdeckst, schickst du fix eine Memo rein. Die Nummer gibt's auf energy.de/sachsen oder du rufst durch unter der 0800 50 5 mal die 9. Dein nächstes Energy Sachsen Verkehrsupdate kommt dann sofort, wenn's kracht.
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0: Bester Tag der Woche, Freitag. Woche hast du geschafft und jetzt geht's rein in mega viel Freetime. Wir rocken jetzt aber erstmal noch gemeinsam.

0: 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Jetzt Olivia Rodrigo mit Drop That.
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0: Energy Sachsenaste an, deine Nummer 1 für die meisten neuen Hits, jetzt Tiffany Harris. Die hat ja mal super früh angefangen mit ihrer Musikkarriere, war damals schon im Kinderchor und jetzt singt sie auf den großen Bühnen. Wie das übrigens so ist als Kind in der Musikindustrie, erzählt sie ganz ausführlich in unserer Energy Sachsen Music Lounge. Gibt's zum Nachhören überall da, wo es Podcasts gibt. Jetzt direkt bei dir im Job, ihr neuer Hit Vertigo.
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0: An deinem Vormittag läuft Energy Sachsen, die Sommerferien sind gestartet, das Büro wird auch immer leerer, ja, die Urlaubszeit ist angesagt. David aus Zwickau macht sich's im Hitsommer einfach bei uns in Sachsen gemütlich. Bei dem Mega-Wetter, David, was steht da an?
1: Wir haben glücklicherweise zu Hause einen Pool, vielleicht werde ich den nochmal besuchen.
0: Also ein Pool, ich muss sagen, da bin ich ja wirklich sehr neidisch, das ist ja richtig Luxus.
1: Ja, wir haben uns das Haus auch erst Ende letztes Jahr gegönnt und da muss ich wirklich sagen, da haben wir großes Glück gehabt mit Pool und Sauna. Und der Pool auch noch überdacht. Ja, haben wir alles richtig gemacht.
0: Das ist ja eine richtige Urlaubsoase bei euch zu Hause.
1: Definitiv, ja. Das wird auch dieses Jahr werden. Ne, aufgrund des Hauskaufes haben wir auch einfach mal gesagt, so das erste Jahr im eigenen Haus verbringen wir den Sommerurlaub mal zu Hause. Aber den Herbsturlaub haben wir letztes Jahr schon gebucht. Da geht es dann in die Türkei. Da freuen wir uns auch schon sehr drauf.
0: Ich habe gestern tatsächlich auch Urlaub gebucht. Ganz sponti geht es da für mich nächste Woche nach Amsterdam. Wo geht's für dich hin in Urlaub? Setze dich lieber in den Flieger oder machst es dir bei uns in Sachsen gemütlich? Schick eine Memo rein an die 0351 28 98 9000. Die Urlaubsvibes holen wir dir jetzt direkt rein ins Homeoffice, in die Werkstatt oder in den Salon mit Kato, der aktuelle Hit Turn the Lights Off, jetzt bei Energy Sachsen at Work.

0: Bei dir auf Arbeit läuft Energy Sachsen mit den meisten neuen Hits, der meisten Musik. Gleich bei dir im Job Ray mit Where Is My Husband und der aktuelle Hit von Michael Schulte, 5 AM.
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0: Ja, bei dem Wetter ist die Laune im Office doch wirklich eine 10 von 10. Aktuell 21 Grad bei dir in Dresden und in Zwickau hast du 19 Grad. Die Sonne, die scheint dir heute den ganzen Tag rein ins Office. Da sind wirklich nur so ein paar Mini-Wölkchen, die sich mal davor schieben. Und Good News, auch dein Wochenende wird richtig sommerlich sonnig bei um die 29 Grad.
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0: Bei uns in Sachsen ist die MotoGP gestartet. Da kommt es jetzt in der Umgebung um Hohenstein-Ernsthal beim Sachsenring auch mal zu Sperrungen. Das Ganze geht bis Sonntag. Außerdem auf der A14 Dresden Richtung Görlitz zwischen Uhüst am Taucher und Salzenforst ist ein Auto liegen geblieben. A14 Nossen Richtung Leipzig zwischen Nossen Nord und Döbeln Ost gab es einen Unfall. Und im Kreis Mittelsachsen hat es auch gekracht bei der Straße zwischen Obersteiner und dem Abzweig nach Sömnitz. Da ist in beiden Richtungen gesperrt.
1: Blitzer.
0: Willi hat einen gesehen auf der A4 Dresden Richtung Chemnitz in Höhe Dresden-Neustadt. Auf der A9 Berlin Richtung Halle-Leipzig zwischen Schkeuditzer Kreuz und Großkugel. In Dresden ist ein Blitzer in der Dresdner Straße, Großenhain in der Tschauitzer Landstraße, in Radebeul im Augustusweg. Und dann haben wir noch einen Blitzer in Leipzig in der Prager Straße in Höhe vom Ostplatz stadteinwärts. Hast du sonst noch was entdeckt? Einen Stau oder einen Blitzer? Dann rufst du einfach durch unter der 0800 50 5 mal die 9 oder schickst eine WhatsApp rein. Die Nummer gibt's auf energy.de/Sachsen. Dein nächstes Energy Sachsen Verkehrsupdate kommt dann sofort, wenn's kracht.
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Hit Music Only bei Energy Sachsen at Work. 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Energy Sachsen läuft bei dir im Job mit den meisten neuen Hits. Jetzt Teddy Swims, der neue Mr. Know It All. Happy Freitag.

0: Hit Music Only bei Energy Sachsen, gleich Shakira und Burner Boy. Die bringen uns mal so richtig schön die WM-Vibes rein ins Office mit dem neuen Hit Die Die und auch für dich am Start mit absoluten Hit-Sommer-Vibes. Kaigo und Carly, der aktuelle Save My Love.
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12: Time bei der Club Friday Night in Dresden geht's richtig ab. Ab 22 Uhr gönnst du dir Downtown-Mucke auf 3 Floors mit einem mega DJ-Line-Up. Zwischendurch gönnst du dir noch ein paar Special-Drinks. Und für die Ladies ist übrigens der Eintritt for free bis 23.30 Uhr. Mega.
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12: Gleich 12 Uhr.
13: Ich bin Dirk. Hallo. Sachsens Wirtschaftsminister Dirk Panther hat Volkswagen aufgefordert, das Zwickauer VW-Werk zu erhalten. Die Beschäftigten sind bereit, Veränderungen zu akzeptieren, wenn sie eine Zukunftsperspektive bekommen, sagte Panther nach einer Aufmerksamkeit.

0: Dann müssten wir schon im kommenden Jahr mit einer Beitragssatzsteigerung von 1 Prozentpunkt rechnen, knapp 20 Milliarden Euro paritätisch verteilt auf Arbeitnehmer und Arbeitgeber. Und das, meine Damen und Herren, kann nicht sein, was wir wollen.
1: Die Opposition glaubt nicht an stabile Beiträge und warnt unter anderem vor Krankenhausinsolvenzen. Der Bundesrat könnte das Gesetz heute noch durchwinken. Beim Tennisturnier in Wimbledon kämpft Alexander Zverev heute um den Einzug ins Finale. Am Nachmittag trifft er auf Lokalmatador Arthur Ferry. Der Gewinner trifft entweder auf die Nummer 1 der Welt Jannik Sinner oder auf Rekord-Grand-Slam-Champion Novak Djokovic. Und jetzt die News aus deiner Ecke mit Daniel.
2: Für Dresden und die Lausitz.
3: Sachsens erste Diagonalampel ist jetzt in der Dresdner Neustadt in Betrieb. An der schiefen Ecke bekommen alle Fußgänger gleichzeitig grün. Der restliche Verkehr steht dann zeitweise komplett und muss an der Kreuzung länger warten. Der Test läuft zunächst bis Jahresende. Paul Herrmann aus dem Straßen- und Tiefbauamt sagt aber:
4: Der wesentliche Vorteil ist, dass der Fußgänger jetzt sicher über die Straße gehen kann. Er muss nicht mehr schauen, ist da ein Auto unterwegs oder kommt da eine Straßenbahn, die da parallel mitfährt, sondern der Fußgänger kann tatsächlich vollkommen allein und vollkommen gesichert über die Straße gehen.
3: Die Bewerbung für das Einstein-Teleskop soll nächste Woche besiegelt werden. Die Lausitz und Sardinien gehen gemeinsam ins Rennen. Auch die TU Dresden ist an dem Projekt beteiligt. Mit dem Teleskop wollen Forscher mehr über schwarze Löcher und den Beginn des Universums lernen. Anlagebetrüger haben einen Mann aus Chemnitz und eine Frau aus Freiberg abgezockt. Die Täter versprachen sichere Investments und hohe Gewinne. Der Mann aus Chemnitz verlor rund 27.000 Euro. Die Frau aus Freiberg fiel auf ein Deepfake-Video rein und überwies mehr als 22.000 Euro.
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5: Angenehm warm zum Start deiner Mittagspause. 22 Grad hast du in Dresden und 19 Grad bei dir in Chemnitz. Die Sonne, die gibt heute richtig Gas. Und so schön sommerlich bleibt es auch die nächsten Tage. Dein Wochenende wird warm bei um die 29 Grad mit ganz viel Sonne.
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5: Auf der A4 Dresden Richtung Görlitz zwischen Uhist am Taucher und Salzenforst ist ein Auto liegen geblieben. A14 Nossen Richtung Leipzig zwischen Nossen Nord und Döbeln Ost hat's gekracht. A14 Richtung Halle zwischen Leipzig Nord und Schkeuditz ist ein Auto liegen geblieben. Auf der A14 Dresden Richtung Prag in der Abfahrt Dresden Süd vor Stadt liegt ein Kantholz auf der linken Spur.
2: Blitzer.
5: A4 Dresden Richtung Chemnitz in Höhe Dresden-Neustadt. Auf der A9 Berlin Richtung Halle-Leipzig zwischen dem Schkeuditzer Kreuz und Großkugel. Geblitzt wird in Großenhain in der Tschauitzer Landstraße, in Dresden in der Dresdner Straße beidseitig. Und dann haben wir noch einen in Leipzig in der Prager Straße in Höhe vom Ostplatz. Hast du sonst noch was entdeckt, dann rufst du einfach durch unter der 0800 50 5 mal die 9 oder schickst eine WhatsApp rein. Die Nummer gibt's auf energy.de/Sachsen. Dein nächstes Energy Sachsen Verkehrsupdate kommt dann sofort, wenn's kracht.
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5: Dein Zeichen jetzt mal finally die To-Do-Liste zur Seite zu legen. Wir beide gönnen uns jetzt eine fette Mittagspause. Rein geht's mit Miles Smith. Stay.
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0: Energy Sachsen läuft bei dir im Office. Finally, ab morgen endlich wieder ausschlafen. Kommt mir ja sehr gelegen. Ich habe mir nämlich vorgenommen, die letzten WM-Spiele alle nochmal mitzunehmen. Und die starten ja teilweise schon sehr spät. Heute 21 Uhr Anpfiff beim Spiel Belgien gegen Spanien.
1: Venga, vamos, vamos, vamos, vamos.
0: Die Fußballstimmung bei dir at work feuern wir jetzt nochmal richtig an. Mit Shakira und Burna Boy, der aktuelle WM-Hit Die Die, läuft jetzt bei Energy Sachsen. 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

0: Energy. Sachsen läuft in deiner Mittagspause und ich habe gestern ja erstmal ganz spontan noch Urlaub gebucht. Ja, und die Anzeigen von den Hotels lesen sich ja wirklich immer super traumhaft. Meerblick, zentrumsnah oder strandnah. Ja, aber was da wirklich genau dahinter steckt, darüber klärt uns jetzt mal Crewmember Jasper auf.
1: Das Hotel ist meernah. Das ist keine Garantie für direkten Strandzugang oder Meerblick. Das heißt einfach nur, dass das Meer irgendwo in der Nähe ist. Aber es kann theoretisch sein, dass eine vierspurige Autobahn oder ein ganzer Freizeitpark zwischen dir und dem Wasser ist. Dein Zimmer befindet sich auf der Meerseite. Ja, das ist ja schön und gut. Heißt aber auch nicht automatisch, dass du das Meer auch siehst. Vielleicht guckst du auch einfach nur an die Nachbarfassade. Und wenn bei deiner Buchung ein bisschen zu oft damit geworben wird, dass es frisch renoviert ist, würde ich auch stutzig werden. Denn das heißt nicht automatisch, dass das gesamte Hotel und alle Zimmer auf den neuesten Stand sind. Für den Hinweis frisch renoviert reicht es völlig aus, wenn man zum Beispiel die Lobby oder das Badezimmer modernisiert hat. Also am besten lieber einmal zu oft anrufen, nachfragen oder die 3D-Ansicht auf der Website checken. Das bieten inzwischen auch viele Hotels an. Und dann gehst du mit den richtigen Erwartungen in deinen Traumurlaub.
0: Wir bereiten dich jetzt schon mal auf ganz entspannte Urlaubsvibes vor. Jetzt bei Energy Sachsen, Leonie mit Don't Worry. Schönen Freitag.

0: Bei dir im Office hast du Energy Sachsen an, gleich nach halb Sunnyboy Nico Santos und danach für dich am Start der aktuelle Hit von Dermot Kennedy, Funeral. Schönen Freitag dir.
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0: Bei dir in Chemnitz aktuell 20 Grad und in Leipzig hast du 21 Grad. Heute die Stimmung im Office wirklich eine 10 von 10 bei dem Mega-Hit-Sommerwetter. Die Sonne gibt richtig Gas und auch dein Wochenende wird richtig schön sommerlich bei um die 29 Grad.
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0: Auf der A4 Dresden Richtung Görlitz zwischen Uhist am Taucher und Salzenforst ist ein Auto liegen geblieben. In der Gegenrichtung zwischen Weißenberg und Bautzen Ost liegt ein Metallteil auf der linken Spur.
1: Blitzer.
0: A4 Dresden Richtung Chemnitz in Höhe Dresden-Neustadt. Auf der A9 hat Nancy einen entdeckt. Berlin Richtung Halle-Leipzig zwischen dem Schkeuditzer Kreuz und Großkugel. In Großenhain in der Tschauitzer Landstraße in Höhe der Dorfstraße. In Leipzig stehen sie in der Prager Straße. Und dann haben wir noch einen Blitzer in Dresden in der Dresdner Straße. Falls du sonst noch was entdeckt hast, dann rufst du einfach durch unter der 0800 50 5 mal die 9 oder schickst eine WhatsApp. Die Nummer gibt's auf energy.de/sachsen. Dein nächstes Energy Sachsen Verkehrsupdate kommt dann sofort, wenn's kracht.
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0: In deiner Mittagspause hast du Energy Sachsen an. Die Laune im Office, heute wirklich eine absolute 10 von 10. Das Sommerwetter ist back. Und dann hauen wir auch noch Free Tickets raus. Mega. Wir feiern mit dir den Energy Sachsen Hit Sommer und schicken dich for free zu den coolsten Events bei uns in Sachsen. Heute Morgen hat Max Music schon Tickets fürs Break the Rules Festival rausgehauen. Da wurde die Laune bei Julian aus Leipzig mal richtig geupgradet.
1: Danke dir, spitze.
0: Und wir haben noch mehr Tickets für dich. Zu einem meiner aktuellen Lieblingsrapper schicken wir dich, Jazik. Oder Sonne, Mond, Sterne Festival mit Scooter, Paul Kalkbrenner oder Bund. Heftiges Line-up und dann enjoyst du das Ganze auch noch auf unseren Nacken. Energy Sachsen den ganzen Tag laut und Tickets für deinen Hitsommer gönnen. Lohnt sich. Jetzt bei dir auf Arbeit der nächste gute Laune-Booster von Tempa City. Ganz fresh am Start. Self-aware.

0: Energy Sachsen läuft bei dir. Deine Nummer 1 für die meisten neuen Hits, die meiste Musik. Gleich bei dir im Office. One Republic, der neue Hit Need Your Love. Und dann auch für dich am Start Iliver und Apache mit Wunder.
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2: Ein wunderschönes Hitsommerwochenende wünsche ich dir bei knackigen 28 Grad, sogar teilweise bis 30 Grad, also irgendwo ein schönes Grillerchen machen oder mit den Lieblingsleuten einfach entspannt an den See donnern und Montag auf jeden Fall wieder mit am Start sein, denn da hau ich wieder Free-Tickets für dich raus und zwar geht's zum Sonne, Mond, Sterne Festival, The Chainsmokers, Paul Kalkbrenner, aber auch dieser Typ hier. Skrillex kommt für eine einzige Show nach Deutschland und das ist eben beim Sonne-Mond-Sterne-Festival und du bist live und in Farbe mit dabei. Nummer zum Abspeichern 0351 28 98 9000 7:10 Uhr dabei sein.
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10: Die Hände, Wochenende, das wird richtig fett gefeiert im Der Lude in Dresden bei der Shake It, Don't Fake It Party. Da wird richtig fett abgedanced ab 22 Uhr, also call deine Party Buddies und let's go.

0: deutlich dazu äußern, so die Forderung. Gestern wurde vor den Werken gegen die Sparpläne protestiert, unter anderem in Zwickau. Einer der Beschäftigten sagte uns:
1: Das ist eigentlich schon erschreckend, muss ich sagen, was dann in den letzten Jahren jetzt so abgeht, speziell jetzt im letzten halben Jahr. Manchmal schläft man schon schlecht, gebe ich auch inzwischen zu, aber es ist eigentlich unmöglich. Es ist unwürdig auch, weil wir eigentlich auch ganz andere Konzernwerte vorleben und ich glaube, die dort oben vergessen die.
0: VW steckt seit längerem in der Krise. Von April bis Juni wurden fast 9% weniger Autos verkauft als im Vorjahreszeitraum. Der Bundestag hat die Krankenkassenreform auf den Weg gebracht. Die Bundesregierung plant wegen massiver finanzieller Probleme Einschnitte bei den Leistungen und zusätzliche Kosten für Versicherte, damit die Beiträge nicht weiter steigen. Das Gesetz könnte noch heute vom Bundesrat abgenickt werden. Bei einem Ryanair-Flug von Thessaloniki nach München ist kurz nach dem Start ein Fenster zerbrochen. Laut griechischen Medien ragte ein Passagier teilweise aus dem Flieger und wurde verletzt. Mitreisende zogen ihn zurück. Die Maschine kehrte nach Thessaloniki um. Die Ursache ist unklar. Und jetzt die News aus deiner Ecke mit Daniel.
2: Für Dresden und die Lausitz.
3: Anklage wegen Betrug. Die Staatsanwaltschaft Dresden will zwei mutmaßliche Mitglieder einer internationalen Bande vors Landgericht bringen. Die hatte vor allem ältere Leute abgezockt als falsche Bankmitarbeiter mit fingierten Inkassoschreiben oder vermeintlichen Glücksspielen. Auf dem Sachsenring qualmen dieses Wochenende wieder die Reifen. Die besten Motorradfahrer der Welt kämpfen bei Hohenstein-Ernsthal um WM-Punkte. Der Sachsenring ist die einzige WM-Strecke in Deutschland. Es werden zehntausende Fans erwartet. Silas Kehring berichtet.
4: Auch in den letzten Tagen gab es rund um die Strecke schon Events. Jetzt geht's aber richtig los. Heute mit Training und Qualifying. Morgen gibt's dann das Sprintrennen und am Sonntag den Grand Prix. Insgesamt erwarten die Veranstalter auch in diesem Jahr rund 250.000 Menschen. Mit ein paar tausend mehr könnte auch der Besucherrekord geknackt werden.
3: Dresden geht neue Wege, um den Straßenverkehr sicherer zu machen. Die erste Diagonalampel Sachsens läuft jetzt im Testbetrieb. An der schiefen Ecke bekommen alle Fußgänger gleichzeitig grün. Der restliche Verkehr steht dann zeitweise komplett. Die Ampel wird bis Jahresende getestet.
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5: Sommerliche Temperaturen bei dir in Leipzig 21 Grad und in Dresden hast du 23 Grad. Heute den ganzen Tag ist es richtig schön sonnig und auch dein Wochenende bleibt dabei, dass es richtig schönes Hitsommerwetter gibt. So ein paar Mini-Wölkchen sind mal am Start, trotzdem gibt die Sonne Gas bei um die 29 Grad.
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5: Bei uns in Sachsen am Sachsenring startet heute MotoGP. Da kommt es dann immer mal zu Sperrungen rund um Hohenstein-Ernsthal. Das Ganze geht bis Sonntag. Außerdem auf der A4 Dresden Richtung Görlitz zwischen Uhist am Taucher und Salzenforst ist ein Auto liegen geblieben.
2: Blitzer.
5: A4 Dresden Richtung Chemnitz in Höhe Dresden-Neustadt. Auf der A9 Berlin Richtung Halle-Leipzig zwischen dem Schkeuditzer Kreuz und Großkugel. In Leipzig in der Prager Straße, Großenhain in der Tschauitzer Landstraße und dann kam noch eine Memo rein.
7: Hallo Energy Sachsen, in Dresden steht ein Blitzer in der Dresdner Straße und blitzt in beide Richtungen.
5: Danke Tom fürs Melden. Falls du auch noch was entdeckst, schickst einfach auch fix eine Memo rein. Die WhatsApp-Nummer gibt's auf energy.de/Sachsen oder du rufst durch unter der 0800 50, 5 mal die 9. Dein nächstes Energy Sachsen Verkehrsupdate kommt dann sofort, wenn's kracht.
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5: Schönen Freitag dir. Wir starten jetzt mal ganz smooth Richtung Feierabend. Jetzt beim Mails checken. Ein richtig nicer Powerboost von Bibi Rexha, der aktuelle Hit New Religion.
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Wie Sachsen läuft bei dir at work. Und jetzt nehmen wir mal ein bisschen Stress aus der ganzen Sache. Am letzten Tag der Woche lassen wir es mal ein bisschen ruhiger angehen. Mit One Republic, die haben ja wieder einen neuen Hit rausgehauen. Und kleiner Fun Fact, der Song lag schon monatelang in der Schublade von Frontsänger Ryan Tedder. Wurde dann auf der Tour mehrmals angespielt und ein bisschen überarbeitet, bis er dann die richtige Magie gefunden hat. Jetzt für dich der neue emotionale Ohrwurm, I Need Your Love bei Energy Sachsen, deine Nummer 1 für die meisten neuen Hits.

0: Energy Sachsen läuft an deinem Freitagmittag. Während du dir Hit Music Only gönnst, safest du dir auch noch easy ein richtig nices, kostenloses Team-Event. Einfach mal wieder ein bisschen connecten mit deiner Crew.
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3: 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Ja, und das halt auf einer ganz, ganz lockeren und persönlichen Ebene. 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
0: Jetzt bei dir im Office. Mikeys Mind mit Papa Ute.

0: Bei dir im Office läuft Energy Sachsen Hit Music Only. Gleich Topic für dich am Start. Der neue Banger-Hit feier ich sehr. Sorry, Papi. Und auch für dich am Start Shabusi mit A Bar Song. Happy Freitag.
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0: Die Sonne gibt heute noch mal richtig Gas. Mittlerweile hast du 24 Grad bei dir in Dresden und in Leipzig enjoyst du 22 Grad. Und Good News, das Hitsommerwetter, das bleibt auch am Wochenende bei uns. So ein paar Mini-Wolkchen sind zwar am Start, sonst Sonne pur bei um die 29 Grad.
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0: Auf der A4 Dresden Richtung Görlitz zwischen Uhust am Taucher und Salzenforst ist ein Auto liegen geblieben.
1: Blitzer.
0: A4 Dresden Richtung Chemnitz in Höhe Dresden-Neustadt. Auf der A9 Berlin Richtung Halle-Leipzig, da wird geblitzt zwischen dem Schkeuditzer Kreuz und Großkugel. In Leipzig stehen sie in der Prager Straße in Höhe vom Ostplatz statt einwärts. Und dann haben wir noch einen Blitzer in Dresden, in der Dresdner Straße in beiden Richtungen. Hast du sonst noch was entdeckt, dann rufst du einfach durch unter der 0800 50 5 mal die 9 oder schickst eine WhatsApp. Die Nummer gibt's auf energy.de/Sachsen. Dein nächstes Energy Sachsen Verkehrsupdate kommt dann sofort, wenn's kracht.
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0: Energy Sachsen läuft und es ist Hit-Sommer-Wochenende angesagt und da geht's bei uns in Sachsen ja crazy. Heute startet die MotoGP am Sachsenring. Geschäftsführer Lutz ist mit am Start. Sag mal, was gibt's denn da sonst so außer das Rennen?
1: Unglaublich viele Veranstaltungen drumherum. Freitag, Samstagabend die Konzerte in der Karthalle am Sachsenring, ein Public Viewing, Fußball kommt noch mit dazu.
0: Noch mehr Veranstaltungen bei uns in Sachsen gibt's ganz im Überblick auf energy.de/sachsen. Happy Freitag mit Energy Sachsen, jetzt der absolute Sommerbanger von Topics. Sorry, Papi.

0: dir auf Arbeit hast du Energy Sachsen an, deine Nummer 1 für die meisten neuen Hits, die meiste Musik gleich für dich am Start. Elsie, die bringt dich mal ganz smooth rein in deinen Feierabend und dann wird Happy Weekend gefeiert. Gleich für dich am Start der neue Hit von Tame Impala mit Dracula und auch dabei Fastboy mit einem absoluten Powerboost am Freitagmittag Beautiful Life.
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16: Mama Mia, wer liebt diesen Film bitte nicht? Bei den Filmnächten am Elbufer in Dresden läuft dieser Banger heute ab 21.30 Uhr. Der perfekte Sommerfilm und ein ganz toller Plan, um richtig gut ins Wochenende zu starten. Und sind wir mal ehrlich, am allergeilsten ist ja wohl, bei den Songs von ABBA laut mitzusingen. Viel Spaß dir!
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16: Kurz vor zwei.
17: Ich bin Lisa, hallo. Der Ton bei VW wird immer rauer. Der Betriebsrat macht weiter Druck auf den Vorstand und fordert Klarheit über weitere Stellenstreichungen. Bis heute soll sich VW-Chef Blume unmissverständlich dazu äußern, so die Forderung. Gestern wurde vor den Werken gegen die Sparpläne protestiert, unter anderem in Zwickau. Einer der Beschäftigten sagte uns:
18: Das ist eigentlich schon erschreckend, muss ich sagen, was dann in den letzten Jahren jetzt so abgeht, speziell jetzt im letzten halben Jahr. Manchmal schläft man schon schlecht, gebe ich auch inzwischen zu, aber es ist eigentlich unmöglich. Es ist unwürdig auch, weil wir eigentlich auch ganz andere Konzernwerte vorleben und ich glaube, die dort oben vergessen die.
17: VW steckt seit längerem in der Krise. Von April bis Juni wurden fast 9% weniger Autos verkauft als im Vorjahreszeitraum. Der Bundestag hat die Krankenkassenreform auf den Weg gebracht. Die Bundesregierung plant wegen massiver finanzieller Probleme Einschnitte bei den Leistungen und zusätzliche Kosten für Versicherte, damit die Beiträge nicht weiter steigen. Das Gesetz könnte noch heute vom Bundesrat abgenickt werden. Bei einem Ryanair-Flug von Thessaloniki nach Memmingen ist kurz nach dem Start ein Fenster zerbrochen. Laut griechischen Medien ragte ein Passagier teilweise aus dem Flieger und wurde verletzt. Mitreisende zogen ihn zurück. Die Maschine kehrte nach Thessaloniki um. Und jetzt die News aus deiner Ecke mit Daniel.
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19: Eine Hommage an die Prager Straße. So beschreibt Dynamo

0: 4-Millionen-Marke steht zwar noch, wackelt aber mehr und mehr. Silas Quiring mit Einzelheiten.
1: Ja, dafür gibt es einen ganz einfachen Grund. Die Zahl der Sterbefälle war erneut deutlich höher als die der Geburten. Am stärksten schrumpfte die Bevölkerung im Vogtlandkreis. Einen Anstieg der Einwohner gab es lediglich in Leipzig und Chemnitz. Das Durchschnittsalter der sächsischen Bevölkerung lag zuletzt im Übrigen bei 47,2 Jahren.
0: Die Staatsanwaltschaft Dresden will zwei mutmaßlichen Callcenter-Betrügern den Prozess machen. Sie sollen als Mitglieder einer internationalen Bande vor allem ältere Leute abgezockt haben, als falsche Bankmitarbeiter mit fingierten Inkassoschreiben oder vermeintlichen Glücksspielen.
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3: In Dresden und Leipzig hast du 24 Grad, in Chemnitz gerade 23. Ein herrlicher Mix aus Sonne und Wolken heute. Ganz ohne Regen und OMG bis zu 28 Grad. Toll, am Weekend auch viel, viel Sonne und sogar noch heißer wird's.
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3: In Hohenstein, Ernsthal und Umgebung kommt es wegen der MotoGP auf dem Sachsenring zu Sperrungen bis Sonntag. Und A4 Dresden Richtung Görlitz. Zwischen Uhüst am Taucher, Salzenforst ist ein Auto liegen geblieben.
2: Blitzer
3: stehen auf der A4 Dresden Richtung Chemnitz in Höhe Dresden-Neustadt. Vielen Dank, Willi, fürs Durchgeben. Auf der A9 Berlin Richtung Halle-Leipzig zwischen Schkeuditzer Kreuz und Großkugel. Und in Leipzig wird geblitzt auf der Prager Straße in Höhe des Ostplatzes stadteinwärts. Falls du noch was gesehen hast, vielleicht wie Willi einen Blitzer oder auch einen Stau, dann melde dich 0800 50 und 5x9 oder schreib's eine WhatsApp. Die Nummer findest du easy auf energy.de/sachsen. Dein nächstes Energy Sachsen Verkehrsupdate kommt sofort, wenn's kracht.
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3: Na, endlich geht's ins Wochenende. Happy Hitsommerfreitag. Bald raus aus dem Büro, weg von der Baustelle und einfach nach Hause. Gerade bei dem tollen Wetter ballert ein Feierabend anders. Und dazu auch noch die meisten neuen Hits. Jetzt Fastboy für dich mit Beautiful Life.
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Happy Freitag mit Energy Sachsen und jetzt im neuen Hit von Tame Impala, Dracula. Der Typ knallt ehrlich Banger raus. Ich feiere seinen Sound anders. Er ist aber schon lange kein Unbekannter im Musikbusiness. Hat schon als Produzent und Songwriter mit Dua Lipa, The Weeknd, Lady Gaga, Travis Scott oder auch Rihanna zusammengearbeitet. Und jetzt gibt's neu ein Feature mit K-Pop-Star Jennie. Das ist Tame Impala, Dracula, neu bei

0: Happy Freitag, endlich Freitag mit Energy Sachsen. Gleich für dich der neue Hit von Clock Clock in der Playlist. Davor Kygo und Khalid mit Save My Love. Also dranbleiben.
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0: Du schwitzt, aber es ist auch irgendwie geil. So richtiges Hochsommerwetter im Freistaat. 28 Grad maximal, no rain, Sonne only. Und dein WE bleibt so wunderbar heiß. Potenziell nur noch wärmer.
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0: In Hohenstein, Ernsthal und Umgebung kommt es wegen der MotoGP auf dem Sachsenring das ganze Weekend long zu Sperrungen.
15: Blitzer.
0: A9 Berlin Richtung Halle-Leipzig zwischen Schkeuditzer Kreuz und Großkugel. Und in Leipzig wird geblitzt auf der Prager Straße in Höhe des Ostplatzes stadteinwärts. Hast du noch was gesehen? Stau oder Blitzer? Dann melde dich 0800 50 und 5x9 oder schreib eine WhatsApp. Die Nummer dazu checkst du aus auf energy.de/sachsen. Dein nächstes Energy Sachsen Verkehrsupdate kommt sofort, wenn's kracht.
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1: Bei dir läuft Energy Sachsen am Freitagnachmittag. 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Der Hit ist auch schon eine Weile in unserer Playlist, also sag's uns. Drin lassen, raus damit. Klock, klock.

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0: 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Jetzt Tiffany Harris in der Playlist. Auch sie war schon zu Gast. Das ist ihr neuer Hit, Vertigo.

0: Energy Sachsen hier zum Freitagnachmittag. Freu dich gleich auf den ganz neuen Hit von Teddy Swims. Davon noch Taylor Swift in der Playlist mit Opelite. Dranbleiben.
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0: Freitag ist zum Feiern da und das machst du heute auch bei der Club Friday Night in Dresden. Ab 22 Uhr bekommst du im Downtown Mucke auf 3 Floors mit einem mega DJ-Line-Up. Nachdem du zu Nina Chuba, Dua Lipa und Bruno Mars auf dem Dancefloor abgegangen bist, kühlst du dich mit Special Drinks bei der Cocktail Happy Hour ab. Für uns Ladies ist der Eintritt bis 23.30 Uhr free.
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0: Es ist um 3.
14: Ich bin Lisa, hallo. Nach der Aufsichtsratssitzung bei VW fordert die IG Metall Klarheit über die Kürzungspläne in Sachsen. Der Konzern will seine Produktpalette halbieren und deutlich weniger Fahrzeuge bauen. Was das konkret für die Standorte im Freistaat heißt, bleibt unklar. Schließungen kommen für die Gewerkschaft nicht in Frage. Zuvor war über solche Pläne für das Zwickauer Werk berichtet worden. Bezirksleiter Jan Otto sagt:
15: Bleiben die Themen der adressierten Werksschließungen offen? Werden sie vielleicht sogar verstärkt, dass der Konzern sagt, wir haben das vor? Dann werden die Proteste deutlich hochgefahren. Und dann muss man auch klar sagen, dann kam die Aggression vom Vorstand und nicht von uns.
14: Sachsen sieht bessere Chancen für neue Gaskraftwerke im Osten. Bundestag und Bundesrat haben jetzt das Stromversorgungsgesetz beschlossen. Neue Kraftwerke sollen die Versorgung dann absichern, wenn Wind und Sonne mal fehlen. Was die Standorte angeht, sollen Nord- und Ostländer jetzt stärker zum Zug kommen als ursprünglich geplant.

0: und der östlichen Radeberger Vorstadt sollen einen Glasfaseranschluss erhalten. Loslegen will Sachsen Energie im September. Anklage wegen Callcenter-Betrug. Die Staatsanwaltschaft Dresden will zwei mutmaßliche Mitglieder einer internationalen Bande vors Landgericht bringen. Die hatte vor allem ältere Leute abgezockt. Mehr von Silas Quiring.
1: Die Betrüger haben sich bei Anrufen als Bankmitarbeiter oder Polizisten ausgegeben, fingierte Inkassoschreiben verschickt oder ihre Opfer mit vermeintlichen Glücksspielen um Geld gebracht. Allein die beiden Beschuldigten sollen einen Schaden von mehr als 400.000 Euro angerichtet haben. Sie waren schon vor einem Jahr in Griechenland festgenommen und anschließend ausgeliefert worden. Seitdem sitzen sie in U-Haft.
0: Dynamo Dresden hat Innenverteidiger Thomas Keller fest verpflichtet. In der Rückrunde der Vorsaison war der 26-Jährige ja nur vom 1. FC Heidenheim ausgeliehen. Keller sagt, Dynamo ist für mich zu einer echten sportlichen Heimat geworden. Ich fühle mich im Verein und der Stadt enorm wohl.
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3: In Torgau und Zwickau hast du 24 Grad, in Görlitz gerade 25. Toll ist es und wird nur toller. Höchstens 28 Grad heute bei dir, Sonnenschein ohne Nass, bisschen Wind und Wolken, that's it. Am Weekend weiter so, warm, wärmer, Freistart und es bleibt trocken.
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3: Weiterhin die Meldung fürs komplette Wochenende. In Hohenstein-Ernstthal und Umgebung gibt's einige Sperrungen wegen der MotoGP am Sachsenring.
2: Blitzer.
3: Danke Nancy fürs Bescheid sagen. Auf der A9 Berlin Richtung Halle-Leipzig zwischen Schkeuditzer Kreuz und Großkugel wird geblitzt. Falls du aber noch was gesehen hast, Stau oder Blitzer, dann meld auch du dich. 0800 50 und 5x9 oder schreib eine WhatsApp. Die Nummer dazu checkst du aus auf energy.de/Sachsen. Dein nächstes Energy Sachsen Verkehrsupdate kommt sofort, wenn's kracht.
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3: Was ein toller Freitag. Du hakst die letzten To-Dos at work ab, lässt dich von absolut nichts stressen. Vielleicht bist du sogar schon im Weekend oder startest gleich rein. 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

0: Energy Sachsen läuft bei dir. Deine Nummer 1 für die meisten Hits, die meiste Musik und auch in Sachen Trash-TV updaten wir dich. Vicky at Work hat News zum neuesten Format.
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2: Ich bin geschockt. Bei der neuen Show Bad Boyfriends geht's jetzt richtig ab. Die Jungs sollen lernen, wie man sich in guten Beziehungen verhält. Aber da ist echt noch einiges zu tun.
3: Die Lernkurve geht nach unten.
2: Aber wirklich. In den aktuellen Folgen gab's einen Handy-Test. Die Freundinnen durften einmal schauen, was da eigentlich so abgeht. Und den Boyfriends ging mal so richtig die Pumpe.
4: Meine Ex hat mich so beim Cheaten erwischt. Also ich habe, glaube ich, schon Pimmelbilder irgendwo drauf.
2: Genau wegen solchen sind manche Mädels mal ganz vorsichtig.
5: Sie guckt auch zu Hause immer in mein Handy rein. Ständig. Immer dieser Generalverdacht.
6: Ich gucke manchmal einfach nur in sein Handy, weil meins mir zu langweilig wird.
2: Langweilig ist die Show Gott sei Dank gar nicht. Aber kommen wir mal zum Totalausfall.
1: Red Flag der Woche.
2: Marki, der gaslightet seine Freundin wirklich in einer Tour, baut nur Mist und hat für alles natürlich immer eine Erklärung.
7: Das war einfach voll aus Spaß. So. Ehrlich, tut mir wirklich leid, aber showmäßig war es cool.
2: Ja, es entertaint schon, aber es macht auch so ein bisschen aggressiv, weil wie kann man bitte so ein schlechter Boyfriend sein?
8: Hey Leute, soll ich jetzt hier auf die Knie gehen? Jetzt mal ohne Flachs, ey.
2: Wäre zumindest mal ein Anfang, denn als Markis Freundin in sein Handy gucken durfte, hatte mal was ganz Unschönes gefunden.
9: Das ist ein Nacktfoto von einer Frau.
10: Was ist denn zu sehen?
9: Eine nackte Frau, wie sie
11: sich so durch die Brüste geht.
9: Scheiße, wieso habe ich das nicht gelöscht?
2: Naja, da bin ich mal gespannt, welche Beziehungen die Show Bad Boyfriends wirklich überstehen. Absolutes Must-Watch, wenn du auf Drama Deluxe stehst.
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0: Falls Trash nicht dein Ding ist, kriegst du in circa einer Stunde meine wöchentlichen Streaming-Tipps, jede Woche eine Serien- und Filmempfehlung plus Nice to Know. Findest du auch immer auf energy.de/sachsen. Jetzt der neue Hit.

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0: Tag. Gleich geht's hier weiter mit dem neuen Hit. Achtung. Catch me or go. Da war sie nochmal mit dem ganz neuen Hit von Ella Langley. Das ist der Energy Sachsen Hit Stream. Sei gespannt. Davor noch Olivia Rodrigo mit Drop Dead. Also unbedingt dranbleiben.
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0: Ab mit dir zum Feierabend, zur Eisdiele deines Vertrauens, in dem gemütlichen Freisitz nochmal reinsetzen oder an den See. Bis zu sonnige 28 Grad sind heute drinnen und dein WE wird nur noch sommerlicher, ohne Regen, geil warm.
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0: In Hohenstein, Ernsthal und Umgebung kommt das ganze Wochenende bis Sonntagabend zu Sperrungen wegen des MotoGP am Sachsenring. Und Blitzer.
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0: Stehen auf der A9 Berlin Richtung Halle Leipzig zwischen Schkörditzer Kreuz und Großkugel. Falls du noch was gesehen hast, Stau oder Blitzer, dann melde dich 0800 50 und 5 mal die 9 oder schreib eine WhatsApp. Die Nummer dazu checkst du aus auf energy.de/Sachsen. Dein nächstes Energy Sachsen Verkehrsupdate kommt sofort, wenn's kracht.
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Hier kriegst du die Hits, die gerade auf der ganzen Welt und den Socials trenden und die du kennen solltest. Heute mit Choosing Texas von Ella Langley. Country ist ja seit Beyoncés letztem Album wieder voll in. Alle möglichen Artists haben sich dran orientiert, inspiriert, sind auf den Genre-Trend aufgestiegen und auch Ella Langley ist als Country-Sängerin bekannt.

0: Du bist drin im Freitag im Energy-Sachsen-Hitsommer und außerdem in der Fußball-WM. Game of the Day heute 21 Uhr, Spanien gegen Belgien. Kickkenner Jasper hat die Länder wieder für dich ausgecheckt.
1: Lecker, lecker, lecker. Spanien ist nicht nur im Fußball-Weltklasse, sondern auch der größte Olivenölproduzent der Welt. Wenn du einfach mal eine Auszeit brauchst, ein bisschen laufen möchtest und Kopf frei kriegen, dann ist Spanien auf jeden Fall die richtige Adresse, denn hier gibt es den berühmten Pilgerweg Santiago de Compostela. Ja, und das stelle ich mir sehr funny vor. Beim Volksfest La Tomatina werfen sich tausende Menschen mit überreifen Tomaten ab. Im Energy Sachsen Game of the Day spielen die Spanier heute im Viertelfinale gegen den größten Schokoladenexporteur der Welt, Belgien. Hier steht das wohl kurioseste Wahrzeichen überhaupt, nämlich ein kleiner Bub als Bronzestatue, der den ganzen Tag nur pinkelt. Manneken Piss heißt er und der steht symbolisch für die rebellische und humorvolle Natur der Bevölkerung. Und wenn du auf kühles Blonde stehst, dann solltest du unbedingt mal einen Trip nach Belgien planen, denn die Nation ist absolutes Bierland mit über 1500 verschiedenen Sorten.
2: Prost! Bier.
0: Ob du es guckst oder nicht, jetzt hast du auf jeden kleine Fun Facts zum Droppen und hörst dazu den offiziellen WM-Hit 2026. Das sind Shakira und Burna Boy mit Die Die. Neu bei Energy Sachsen.

0: Energy Sachsen läuft bei dir mit Elzi. Gleich gibt's hier weiter die meisten Hits, die meiste Musik. Mit dabei Temper City Self-Aware, davon noch Kato. Also bleibt dran.
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14: Deine Hochgefühle zum Wochenende brauchst du heute nicht vortäuschen. In der Lude in Dresden bringt dich die Musik bei der Shake It, Don't Fake It Party komplett zum Abdansen. Female Pop und elektronische Beats lassen den Dancefloor ab 22 Uhr beben. Also nutz dein Wochenende, nimm deine Friends mit und schwing das Tanzbein.
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14: Gleich um 4.
15: Ich bin Lisa, hallo. Bei VW in Sachsen hat der nächste große Zoff begonnen. Der Konzern will seine Produktpalette halbieren und deutlich weniger Fahrzeuge bauen. Was das konkret für die sächsischen Standorte bedeutet, blieb nach der Aufsichtsratssitzung offen. Zuvor war auch über Schließungspläne fürs Zwickauer Werk berichtet worden. Für Thomas Knabel von der IG Metall kommt das nicht in Frage.
16: Volksbank ist der größte Arbeitgeber nicht nur in Zwickau. Die ganze Region hängt davon ab, ist der größte Arbeitgeber in Sachsen und im gesamten Osten. Damit steht am Ende auch ein gesamtes Gesellschaftsmodell jetzt mittlerweile auch zur Debatte. Das ist die Dimension, in der wir hier sozusagen reden.
15: Die Gewerkschaft stellt sich auf weitere Proteste ein. Die Krankenkassenreform ist beschlossene Sache. Nach dem Bundestag hat auch der Bundesrat zugestimmt. Die Reform soll die gesetzlichen Krankenkassen entlasten. Zum Nachteil von Patienten und Kliniken, so die Kritik. Vor der Sommerpause wurde auch noch das neue Heizungsgesetz verabschiedet. Die gegenseitigen Angriffe von USA und Iran machen sich wieder an der Zapfsäule bemerkbar. Benzin und Diesel lagen gestern in Deutschland wieder über der 2-Euro-Marke. Laut ADAC war das zuletzt Anfang Mai der Fall, als beide Kraftstoffsorten gleichzeitig über 2 Euro lagen. Damals allerdings noch mit Tankrabatt. Und jetzt die News aus deiner Ecke mit Daniel.
10: Für Dresden und die Lausitz.
17: Eine Hommage an die Prager Straße. So beschreibt Dynamo Dresden das neue Auswärtstrikot. Es ist jetzt offiziell präsentiert worden. Mit den Farben Silber und Weiß sowie einem Wabenmuster soll das Trikot an die Fassade des ehemaligen Zentrum-Kaufhauses in Dresden erinnern. Sachsen schrumpft weiter. Die Zahl der Einwohner ist im letzten Jahr um rund 16.000 zurückgegangen. Das hat das Statistische Landesamt in Kamenz mitgeteilt. Die 4-Millionen-Marke steht zwar noch, wackelt aber mehr und mehr. Silas Quiring mit Einzelheiten.
0: Ja, dafür gibt es einen ganz einfachen Grund. Die Zahl der Sterbefälle war erneut deutlich höher als die der Geburten. Am stärksten schrumpfte die Bevölkerung im Vogtlandkreis. Einen Anstieg der Einwohner gab es lediglich in Leipzig und Chemnitz. Das Durchschnittsalter der sächsischen Bevölkerung lag zuletzt im Übrigen bei 47,2 Jahren.
17: Die Staatsanwaltschaft Dresden will zwei mutmaßlichen Callcenter-Betrügern den Prozess machen. Sie sollen als Mitglieder einer internationalen Bande vor allem ältere Leute abgezockt haben, als falsche Bankmitarbeiter mit fingierten Inkassoschreiben oder vermeintlichen Glücksspielen.
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14: In Leipzig und Bautzen hast du 26.

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2: Im Hohenstein, Ernsthal und Umgebung wird das ganze Wochenende viele Sperrungen sein, wegen der MotoGP auf dem Sachsenring.
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2: A9 Berlin Richtung Halle Leipzig zwischen Schgeuditzer Kreuz und Großkugel. Nochmal danke an Nancy fürs Durchgeben. Und auf der A38 Leipzig Richtung Halle wird in Leipzig Süd in der 80er-Zone geblitzt. Falls du noch was gesehen hast, Stau oder Blitzer, dann melde dich 0800 50 und 5x9 oder schreibst eine WhatsApp. Die Nummer dazu checkst du aus auf energy.de/Sachsen. Dein nächstes Energy Sachsen Verkehrsupdate kommt sofort, wenn's kracht.
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2: Na, da ist es doch, das Wochenende. Du startest mit deinem Lieblingsradiosender rein und gewinnst easy nebenbei im Energy Sachsen Hitsommer Tickets für die geilsten Events. Next time am Montag, 10 nach 7 bei Knallwach. Jetzt genießt ihr erstmal 2 Tage frei mit Kato und dem Hit Turn the Lights Off.
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0: Endlich wieder Freitag, endlich wieder, also für mich heißt das Glotzen. Mit Energy Sachsen zum Feierabend das nice Wetter ausnutzen und spät abends auf der Couch suchten.
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0: Bei mir bekommst du alle Infos rund um Streamen und was auf deiner Watchlist nicht fehlen darf. Da gibt's wieder richtig nice Stuff. Prime Video hat eine neue sweete Serie. Elle von den Kultfilmen Natürlich Blond, jetzt als Serie. Eine Blondine in Pink, von allen unterschätzt. Sie hat aber nicht nur große Träume, sie kämpft und arbeitet auch dafür. Also let's go, Jurastudium an der Harvard, um es allen zu beweisen. Die Serie handelt allerdings von der Zeit davor, an der Highschool.
2: Was, wenn ich wirklich nur ein Dummchen bin, so wie es hier in der Schule alle glauben?
0: Legendäre Abenteuerkomödie von 2001 hat eine Fortsetzung und die streamst du jetzt auf Netflix. Das Kanu des Manitou. Eine Bande lockt die beiden Main-Character in eine Falle, um das heiß begehrte Kanu des Manitou zu stehlen. Sie werden dann zwar von einem treuen Freund gerettet, doch schnell wird klar, dass es nur Teil eines viel größeren Plans war. Von und mit Michael Bulli-Herbig, ein Comedy-Must-See.
3: Bitte lächeln!
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0: Und noch eine News für alle mit Prime Video Abo. Ab dem 21. August gibt's den neuen Film Back to the 90s. Ist aber nicht irgendein Zeitreisemovie. Content Creator, Models und Boyband, die Elevator Boys, spielen die Hauptrollen. Lange gab's schon kleine Hints und jetzt steht das Datum fest. Ich bin gespannt.
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0: Zu den Binge-Tipps noch ein neuer Faith-Hit, Tempest City.

0: Energy Sachsen hast du an. Gleich geht's hier weiter mit dem ganz neuen Hit von One Republic. Davor noch Leonie, Don't Worry. Bleib dran.
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12: Meist sonnig ist es gerade. Nur ein paar Wolken hängen mit drin und es bleibt trocken. Also perfekt zum Draußensein. Bis zum Abend bleibt das so, dazu werden es um die 25 bis 27 Grad. Am Wochenende geht's ähnlich weiter. Morgen meist sonnig und trocken, am Sonntag Sonne und Wolken und ab und zu kann mal ein Schauer dabei sein.
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12: In Hohenstein-Ernsthal und Umgebung gibt es wegen der MotoGP auf dem Sachsenring bis Sonntag Sperrungen. Im Kreis Görlitz ist die Straße in Höhe des Abzweiges nach Bihain nach einem Unfall gesperrt. Im Kreis Sächsische Schweiz-Osterzgebirge ist die Straße zwischen Maxen und Hausdorf gesperrt. Außerdem im Kreis Zwickau ist die Straße zwischen Oberwira und dem Abzweig nach Pfaffroda wegen eines Brandes gesperrt. Geblitzt wird auf der A38 Leipzig Richtung Halle in Leipzig Süd und ein Blitzer steht auch auf der A9 Berlin Richtung Halle Leipzig zwischen dem Schkeuditzer Kreuz und Großkugel. Melde auch du uns Staus und Blitzer unter 0800 50 5 mal die 9.
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0: Finally Friday. Wir freuen uns. Es ist Zeit für Star News. Juhu. Hallo Max.
1: Moini.
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1: Es geht heute um Shawn Mendes. Dieser Typ hat jetzt nämlich 2 Signature-Gitarren rausgebracht, aber nicht um sich selbst die Taschen voll zu hauen, sondern er hat 88 limitierte Ausgaben davon rausgebracht und will die Kohle dann an seine Foundation spenden. Und die Modelle kosten zwischen 1.000 und 5.000 Dollar. Ich dachte halt, die sind irgendwie besonders. Die sehen halt aus wie so eine stinknormale braune Akustikgitarre. Aber Shawn Mendes unterschreibt sie noch höchstpersönlich.
0: Na, für einen guten Zweck.
1: So. Bei Tate McRae, bei dieser Frau läuft es einfach. Die ist jetzt bei den Emmys nominiert. Und zwar, das muss ich vorlesen, weil es ist extrem schwierig. Outstanding Choreography for Variety or Reality Programming 2026.
0: Habe ich absolut verstanden, ja.
1: So. Und wenn sie das Ding nach Hause holt, wäre sie tatsächlich eine der wenigen, also nur neben Michael Jackson, der das 1996 geschafft hat, da einen Preis zu gewinnen.
0: Oha, das würde ich aber sehr gönnen.
1: Und Miley Cyrus hat ja jetzt eine eigene Barbie. Ja, die sieht gar nicht aus wie Miley Cyrus. Aber sie hat tatsächlich auch eine riesengroße Kollektion. Und zwar hat sie jetzt mal vorgestellt, was sie alles so hat. Unter anderem Cher, Kylie Minogue, Tina Turner, Elton John, sich selber, Barbara Streisand. Und das hat sie alles so aufgereiht in so einer großen Wall.
0: Alles Barbies.
1: Alles Barbies und auch nicht ausgepackt.
0: Was? Nee. Also wenn ich irgendwas sammle, ich muss es mindestens auspacken. Na, einmal safe. Damit spielen, einmal richtig anfassen, sonst macht es ja gar keinen Spaß.
1: Alle Sammler sterben gerade 7 Tode währenddessen.
0: Ja, das, ja, das kann sein, aber ich will meinen Spaß.
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2: Hier darfst du alle Sachsen in den Feierabend schicken. Melde dich an auf energy.de/Sachsen und ich melde mich bei dir. Heute Lydia aus Zwickau. Hi, du bist schon herrlich im Feierabend.

0: wird ereignisreich.
1: Ah, hä, wie cool. Worauf freust du dich beim MotoGP am meisten?
0: Ja, also wir haben ja Karten fürs Rennen direkt, fürs MotoGP-Rennen. Da werden wir gehen, werden uns das Rennen anschauen. Und ansonsten haben wir ja hier noch unseren berühmten Ankerberg, wo man dann abends ein bisschen feiern gehen kann, ein bisschen was trinken.
1: Mega toll. Dann schon mal ganz viel Spaß euch.
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0: Du hörst Energy Sachsen mit mir, Elzi. Macht dir einen ganz entspannten Freitag. Gleich geht's hier weiter mit den Hits, der ganz neue von Topic und Becky G. Davor noch BTS mit Swim. Bleib dran!
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0: Mama Mia, wer liebt diesen Film bitte nicht? Bei den Filmnächten am Elbufer in Dresden läuft dieser Banger heute ab 21.30 Uhr. Der perfekte Sommerfilm und ein ganz toller Plan, um richtig gut ins Wochenende zu starten. Und sind wir mal ehrlich, am allergeilsten ist ja wohl, bei den Songs von ABBA laut mitzusingen. Viel Spaß dir!
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19: Ich bin Lisa, hallo. Alle VW-Werke in Sachsen müssen erhalten bleiben. So die klare Forderung der IG Metall nach der Aufsichtsratssitzung in Wolfsburg. Was die Kürzungspläne bei VW konkret für Sachsen bedeuten, ist weiter unklar. Zuvor war über Schließungspläne für das Werk in Zwickau berichtet worden. Auch im Zwickauer Rathaus nimmt man die Lage sehr ernst, sagte uns Bürgermeisterin Silvia Queck.
20: Vor allen Dingen, weil wir als Standort Zwickau in den vergangenen Jahren bewiesen haben, dass wir leistungsfähig und innovativ sind. Und ich wünsche mir eine klare Planungssicherheit für unsere Beschäftigten und auch das Bekenntnis des Konzerns zu unserem Industriestandort hier in Zwickau.
19: Berlins regierender Bürgermeister Kai Wegner tritt nicht nochmal an. Der CDU-Politiker hat seine Spitzenkandidatur für die Wahl im September zurückgezogen. Hintergrund ist die Debatte um Wegners Krisenmanagement beim großen Stromausfall in Berlin vor einem halben Jahr. In der spanischen Urlaubsregion Andalusien wütet ein heftiger Waldbrand. Mindestens 12 Menschen sind bereits gestorben. Einige von ihnen wurden in ihren Autos gefunden. Weitere Menschen werden noch vermisst. Auch Portugal und Frankreich hatten zuletzt mit Waldbränden zu kämpfen. Und jetzt die News aus deiner Ecke mit Daniel.
14: Für Dresden und die Lausitz.
21: Sachsen Energie will die nächsten Dresdner Haushalte und Firmen mit schnellem Internet versorgen. Etwa 10.000 Wohn- und Geschäftseinheiten in der Friedrichstadt und der östlichen Radeberger Vorstadt sollen einen Glasfaseranschluss erhalten. Loslegen will Sachsen Energie im September. Anklage wegen Callcenter-Betrug. Die Staatsanwaltschaft Dresden will zwei mutmaßliche Mitglieder einer internationalen Bande vors Landgericht bringen. Die hatte vor allem ältere Leute abgezockt. Mehr von Silas Quiring.
22: Die Betrüger haben sich bei Anrufen als Bankmitarbeiter oder Polizisten ausgegeben, fingierte Inkassoschreiben verschickt oder ihre Opfer mit vermeintlichen Glücksspielen um Geld gebracht. Allein die beiden Beschuldigten sollen einen Schaden von mehr als

0: enorm wohl.
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3: Meist sonnig und trocken läuft der späte Nachmittag. Dazu werden es so 25 bis 27 Grad. Morgen bleibt es überwiegend freundlich, ab und zu ziehen ein paar Wolken durch und ganz vereinzelt kann mal ein Schauer dabei sein, bei maximal 28 Grad. Am Sonntag wird's noch heißer, meist sonnig und trocken, später vielleicht mal ein bisschen Regen.
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3: Auf der A72 Hof Richtung Plauen steht zwischen dem Dreieck Hochfranken und Pirk ein kaputter Wohnwagen auf der rechten Spur. Derzeit sind nur zwei Spuren frei. In Hohenstein-Ernsthal und Umgebung kommt es wegen der MotoGP auf dem Sachsenring zu Sperrungen bis Sonntag. Im Kreis Görlitz ist die Straße in Höhe des Abzweiges nach Bihain nach einem Unfall gesperrt. Und im Kreis Zwickau ist die Straße zwischen Oberwira und dem Abzweig nach Pfaffroda wegen eines Brandes gesperrt. Geblitzt wird auf der A38 Leipzig Richtung Halle in Leipzig Süd. Melde auch du uns Staus und Blitzer unter 0800 50 5 mal die 9.
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5: Es ist Energy Sachsen Hitsommerfreitag. Heute Morgen bist du mit Freetix fürs Break the Rules Festival in den Tag gestartet. Und jetzt gönnst du dir nonstop die meisten neuen Hits, die meiste Musik. Und Montag, ja, da geht's auch schon weiter mit dem nächsten Event, was deinen Sommer noch besser macht. Jetzt erstmal bis zum Chillen mit dem neuen Hit von BTS, Swim.
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Energy Sachsen hast du an deinem wunderbaren Hitsommerfreitag. Die Woche ist rum. Tschüssi, Kolleginnen und Kollegen. Sehen uns am Montag wieder. Vielleicht bist du mit deinen Leuten aber auch so gut, dass du sie am Weekend nochmal siehst. Bei mir und Nando ist es zum Beispiel so. Da wurde das Kollegenlevel abgeschlossen und man spielt auf Freundschaftsbasis. 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Jetzt der neue Hit von Topic und Becky G, Sorry Puppy, neu bei Energy Sachsen. Sorry.

0: Du hörst Energy Sachsen. Happy Freitag! Gleich gönnst du dir noch mehr neue Hits. Der ganz neue von Tame Impala und Jenny. Davon noch Alex Warren mit Fever Dream. Bleib dran!
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10: Meist sonnig und trocken läuft der späte Nachmittag. Dazu werden es so 25 bis 27 Grad. Morgen bleibt es überwiegend freundlich, ab und zu ziehen ein paar Wolken durch und ganz vereinzelt kann mal ein Schauer dabei sein, bei maximal 28 Grad. Am Sonntag wird es noch heißer, meist sonnig und trocken, später vielleicht mal ein bisschen Regen.
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10: Auf der A72 Hof Richtung Plauen steht zwischen dem Dreieck Hochfranken und Pirk ein kaputter Wohnwagen auf der rechten Spur. Derzeit sind nur 2 Spuren frei. Im Kreis Zwickau ist die Straße zwischen Oberwira und dem Abzweig nach Pfaffroda wegen eines Brandes gesperrt. Im Kreis Görlitz ist die Straße in Höhe des Abzweiges nach Biehain nach einem Unfall gesperrt. Außerdem gibt es in Hohenstein-Ernsthal und Umgebung wegen der MotoGP auf dem Sachsenring Sperrungen bis Sonntag. Geblitzt wird auf der A38 Leipzig Richtung Halle in Leipzig Süd. Melde auch du uns Staus und Blitzer unter 0800 50 5 mal die 9.
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Happy Freitag mit Energy Sachsen und jetzt im neuen Hit von Tame Impala, Dracula. Der Typ knallt ehrlich Banger raus. Ich feiere seinen Sound anders. Er ist aber schon lange kein Unbekannter im Musikbusiness. Hat schon als Produzent und Songwriter mit Dua Lipa, The Weeknd, Lady Gaga, Travis Scott oder auch Rihanna zusammengearbeitet. Und jetzt gibt's neu ein Feature mit K-Pop-Star Jennie. Das ist Tame Impala, Dracula, neu.

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13: Freitag ist zum Feiern da und das machst du heute auch bei der Club Friday Night in Dresden. Ab 22 Uhr bekommst du im Downtown Mucke auf 3 Floors mit einem Mega-DJ-Line-Up. Nachdem du zu Nina Chuba, Dua Lipa, Bruno Mars auf dem Dancefloor abgegangen bist, kühlte dich mit Special Drinks und bei der Cocktail Happy Hour ab. Für die Ladies ist der Eintritt bis 23.30 Uhr frei. Ich liebe es ja.
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14: Ich bin Lisa, hallo. Nach der Aufsichtsratssitzung bei VW fordert die IG Metall Klarheit über die Kürzungspläne in Sachsen. Der Konzern will seine Produktpalette halbieren und deutlich weniger Fahrzeuge bauen. Was das konkret für die Standorte im Freistaat heißt, bleibt unklar. Schließungen kommen für die Gewerkschaft nicht in Frage. Zuvor war über solche Pläne für das Zwickauer Werk berichtet worden. Bezirksleiter Jan Otto sagt:
15: Bleiben die Themen der adressierten Werksschließungen offen, werden sie vielleicht sogar verstärkt, dass der Konzern sagt, wir haben das vor, dann werden die Proteste deutlich hochgefahren und dann muss man auch klar sagen, dann kam die Aggression vom Vorstand und nicht von uns.
14: Die Sparpläne für die Krankenkassen haben es durch Bundestag und Bundesrat geschafft. Damit die Beiträge nicht weiter steigen, gibt es Einschnitte bei den Leistungen und zusätzliche Kosten für Versicherte. Auch das Heizungsgesetz ist beschlossene Sache. Öl- und Gasheizungen sollen weiter eingebaut werden können. Deutschlands derzeit bester Tennisspieler Alexander Zverev steht im Finale des Grand-Slam-Turniers in Wimbledon. Der Hamburger gewann gegen den ungesetzten Briten Arthur Ferry glatt in 3 Sätzen. Im Finale wartet der Gewinner des zweiten Halbfinals zwischen dem Weltranglisten-Ersten Jannik Sinner und Novak Djokovic. Und jetzt die News aus deiner Ecke mit Daniel.
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16: Eine Hommage an die Prager Straße. So beschreibt Dynamo Dresden das neue Auswärtstrikot. Es ist jetzt offiziell präsentiert worden. Mit den Farben Silber und Weiß sowie einem Wabenmuster soll das Trikot an die Fassade des ehemaligen Zentrum-Kaufhauses in Dresden erinnern. Sachsen schrumpft weiter. Die Zahl der Einwohner ist im letzten Jahr um rund 16.000 zurückgegangen. Das hat das Statistische Landesamt in Kamenz mitgeteilt. Die 4-Millionen-Marke steht zwar noch, wackelt aber mehr und mehr. Silas Quiring mit Einzelheiten.
17: Ja, dafür gibt es einen ganz einfachen Grund. Die Zahl der Sterbefälle war erneut deutlich höher als die der Geburten. Am stärksten schrumpfte die Bevölkerung im Vogtlandkreis. Einen Anstieg der Einwohner gab es lediglich in Leipzig und Chemnitz. Das Durchschnittsalter der sächsischen Bevölkerung lag zuletzt im Übrigen bei 47,2 Jahren.
16: Die Staatsanwaltschaft Dresden will zwei mutmaßlichen Callcenter-Betrügern den Prozess machen. Sie sollen als Mitglieder einer internationalen Bande vor allem ältere Leute abgezockt haben, als falsche Bankmitarbeiter mit fingierten Inkassoschreiben oder vermeintlichen Glücksspielen.
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18: Meist sonnig und trocken geht's durch den Abend. Nur ein paar Wolken hängen mal mit drin. In der Nacht bleibt's auch trocken bei Tiefstwerten zwischen 13 und 9 Grad. Morgen wieder viel Sonne, höchstens vereinzelt am Nachmittag mal ein Schauer, dazu um die 28 Grad. Am Sonntag wird's noch heißer, meist trocken, aber ein Schauer ist weiter drin.
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18: In Schirgiswalde, Achtung, die Solander Straße ist zwischen der Kuhne Straße und der Kieferbergstraße nach einem Unfall gesperrt. Und in Hohenstein-Ernsthal und Umgebung gibt es wegen der MotoGP auf dem Sachsenring Sperrungen bis Sonntag. Geblitzt wird auf der A38 Leipzig Richtung Halle in Leipzig Süd. Melde auch du uns Staus und Blitzer unter 0800 50 5 mal die 9.
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21: Hello, hello, hello zu meinem Lieblingstag der Woche, zum Freitag. Und das nicht nur, weil hier morgen Wochenende ist. Nee, nee, heute ist auch Hauptrelease-Tag der Woche und da wird die brandneue Playlist bei Energy Sachsen nochmal richtig auf den Kopf gestellt. Und wir machen direkt einen Kickoff hier um kurz nach 6 mit New Religion von Bibi Rexha und Faithless.
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0: Somber war das jetzt in deiner Playlist. Hier auf dem Feierabend mit seinem Hit 12 to 12 bei Energy Sachsen.
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0: Isaac, der macht gerade so ein bisschen einen emotionalen mit seiner neuen Nummer We Had It All. Er besucht seine alte Heimatstadt, schaut an die Orte, mit denen er so tolle Erinnerungen verbindet. Seine Schule, den See, an dem er das erste Mal ein Bier getrunken hat und. Und es kommt auch nicht von ungefähr. Nee, in seiner neuen Nummer geht's nämlich genau darum. Bisschen Nostalgie auf dem Feierabend heute in deinem Energy Sachsen Hit Update. Isaac mit We Had It All.
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0: Das Wochenende, das steht in den Startlöchern bei Energy Sachsen. Und das Wetter, das wird eigentlich ganz gut. Trotzdem hast du natürlich auch ein bisschen Zeit zum Streamen.
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2: Bei mir bekommst du alle Infos rund um Streamen und was auf deiner Watchlist nicht fehlen darf. Da gibt's wieder richtig nice Stuff. Prime Video hat eine neue sweete Serie. Elle von den Kultfilmen Natürlich Blond, jetzt als Serie. Eine Blondine in Pink, von allen unterschätzt. Sie hat aber nicht nur große Träume, sie kämpft und arbeitet auch dafür. Also let's go, Jurastudium an der Harvard, um es allen zu beweisen. Die Serie handelt allerdings von der Zeit davor, an der Highschool.
3: Was, wenn ich wirklich nur ein Dummchen bin, so wie es hier in der Schule alle glauben?
2: Legendäre Abenteuerkomödie von 2001 hat eine Fortsetzung und die streamst du jetzt auf Netflix. Das Kanu des Manitou. Eine Bande lockt die beiden Main-Character in eine Falle, um das heiß begehrte Kanu des Manitou zu stehlen. Sie werden dann zwar von einem treuen Freund gerettet, doch schnell wird klar, dass es nur Teil eines viel größeren Plans war. Von und mit Michael Bulli-Herbig, ein Comedy-Must-See.
4: Bitte lächeln!
5: Na komm, halt's Maul!
2: Und noch eine News für alle mit Prime-Video-Abo. Ab dem 21. August gibt's den neuen Film Back to the 90s. Ist aber nicht irgendein Zeitreise-Movie. Content-Creator, Models und Boyband, die Elevator Boys, spielen die Hauptrollen. Lange gab's schon kleine Hints und jetzt steht das Datum fest. Ich bin gespannt.
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0: Da bist du jetzt auf jeden Fall auf dem neuesten Stand und ich bring dich hier jetzt weiter auf den neuesten Stand, was Mucke angeht. Jetzt Vertigo von Tiffany Harris bei Energy Sachsen brandneu.

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11: Meist sonnig und trocken geht's durch den Abend. Nur ein paar Wolken hängen mal mit drin. In der Nacht bleibt's auch trocken bei Tiefstwerten zwischen 13 und 9 Grad. Morgen wieder viel Sonne, höchstens vereinzelt am Nachmittag mal ein Schauer, dazu um die 28 Grad. Am Sonntag wird's noch heißer, meist trocken, aber ein Schauer ist weiter drin.
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11: In Schirgiswalde ist die Solander Straße zwischen der Kuhnestraße und der Kieferbergstraße nach einem Unfall gesperrt. Und in Hohenstein-Ernsttal und Umgebung kommt es wegen der MotoGP auf dem Sachsenring zu Sperrungen bis Sonntag. Geblitzt wird auf der A38 Leipzig Richtung Halle in Leipzig Süd. Melde auch du uns Staus und Blitzer unter 0800 50 5 mal die 9.
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Wochenende, das ist mal wieder pickepacke voll hier im Freistaat. In Leipzig startet heute die Filmnächte an der Galopprennbahn. Um 21.30 Uhr geht's los mit dem Film Extrawurst. Sonntag ist dann eine XXL Coffee Party. Es geht also wirklich einiges ab. Programm gibt's einfach auf der Website von den Filmnächten. In Dresden kannst du am Sonntag ein bisschen bummeln. Da ist nämlich von 10 bis 16 Uhr Riesentrödelmarkt an der Galopprennbahn. Sonntag soll's auch nicht zu heiß werden in Dresden. Da hast du also auf jeden Fall genug Zeit, dick zu stöbern und die Sonne, die knallt nicht so. In Chemnitz geht aber auch wirklich die Luzi. In der Stadthalle ist nämlich Samstag und Sonntag die Shiroko. Die Manga- und Anime-Convention, die ist schon zum vierten Mal da. Und da gibt's Bühnenprogramm, Live-Acts, einen Cosplay-Wettbewerb und sowas. Also, wenn du in der Bubble drin bist, dann ist das safe was für dich. Was sonst noch so im Freistaat geht, checkst du einfach auch ab auf Instagram oder Facebook @EnergySachsen. Da haben wir dir alles zusammengefasst. Bis dahin geht's jetzt erstmal weiter mit Mucke. Hier in deiner Playlist Kato featuring John mit Turn the Lights Off. 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

Ich hoffe ja, dass du hier ganz genau zuhörst auf deinen Feierabend bei Energy Sachsen, weil du wirst wieder Energy Sachsen Musiktester. Du bist hier unser Personal DJ, der hier die Playlist bestimmt. 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Den Song hier hast du das letzte Mal ausgewählt, Mr. Note auch von Teddy Swims. Der scheint dir gefallen zu haben, der hat nämlich ganz schön viele Smashes bekommen. Deswegen hörst du ihn jetzt in der Playlist bei Energy Sachsen brandneu.

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6: geht? Dein Hochgefühl zum Wochenende brauchst du heute nicht vortäuschen. In der Lude Dresden bringt dich die Mucke bei der Shake It, Don't Fake It Party komplett zum Updancen. Female Pop und elektronische Beats lassen den Dancefloor ab 22 Uhr richtig glühen. Nutz also dein Wochenende, schwing Sunspine und let's go. 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
7: Ich bin Nanju, hallo. Die Hütte brennt bei VW Sachsen. Was die Sparpläne der Konzernspitze für die sächsischen Werke bedeuten, bleibt auch nach der Aufsichtsratssitzung unklar. Zuvor war unter anderem über Schließungspläne für das Werk in Zwickau berichtet worden. Die IG Metall fordert eine Erklärung und stellt sich auf Protest ein. Auch im Zwickauer Rathaus ist man besorgt. Bürgermeisterin Silvia Queck appelliert:
8: Es geht ja einfach um den Erhalt unserer industriellen Wertschöpfung, um die guten Rahmenbedingungen für die Region. Und das ist ein Gemeinschaftsakt von der Kommune, von Bund und Land und insbesondere auch von Konzernen. Hier erwarte ich, dass der Zusammenhalt politisch begleitet wird.
7: Nach einem Brand in Chemnitz ist ein Jugendlicher verstorben. Der 16-Jährige erlag im Krankenhaus seinen Verletzungen, wie die Polizei mitteilte. Das Feuer war vor einer Woche in einer Wohnung auf dem Sonnenberg ausgebrochen. Mehrere Menschen wurden teils schwer verletzt. Die Polizei ermittelt. Die Sparpläne für die Krankenkassen haben es durch den Bundestag und Bundesrat geschafft. Damit die Beiträge nicht weiter steigen, gibt's Einschnitte bei den Leistungen und zusätzliche Kosten für Versicherte. Auch das Heizungsgesetz ist beschlossene Sache. Öl- und Gasheizungen sollen weiter eingebaut werden können. Und jetzt die News aus deiner Ecke mit Daniel.
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9: Sachsen Energie will die nächsten Dresdner Haushalte und Firmen mit schnellem Internet versorgen. Etwa 10.000 Wohn- und Geschäftseinheiten in der Friedrichstadt und der östlichen Radeberger Vorstadt sollen einen Glasfaseranschluss erhalten. Loslegen will Sachsen Energie im September. Anklage wegen Callcenter-Betrug. Die Staatsanwaltschaft Dresden will zwei mutmaßliche Mitglieder einer internationalen Bande vors Landgericht bringen. Die hatte vor allem ältere Leute abgezockt. Mehr von Silas Quiring.
10: Die Betrüger haben sich bei Anrufen als Bankmitarbeiter oder Polizisten ausgegeben, fingierte Inkassoschreiben verschickt oder ihre Opfer mit vermeintlichen Glücksspielen um Geld gebracht. Allein die beiden Beschuldigten sollen einen Schaden von mehr als 400.000 Euro angerichtet haben. Sie waren schon vor einem Jahr in Griechenland festgenommen und anschließend ausgeliefert worden. Seitdem sitzen sie in U-Haft.
9: Dynamo Dresden hat Innenverteidiger Thomas Keller fest verpflichtet. In der Rückrunde der Vorsaison war der 26-Jährige ja nur vom 1. FC Heidenheim ausgeliehen. Keller sagt: Dynamo ist für mich zu einer echten sportlichen Heimat geworden. Ich fühle mich im Verein und der Stadt enorm wohl.
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12: Meist sonnig und trocken geht's durch den Abend. Nur ein paar Wolken hängen mal mit drin. In der Nacht bleibt's auch trocken bei Tiefstwerten zwischen 13 und 9 Grad. Morgen wieder viel Sonne, höchstens vereinzelt am Nachmittag mal ein Schauer, dazu um die 28 Grad. Am Sonntag wird's noch heißer, meist trocken, aber ein Schauer ist weiter drin.
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12: Im Vogtlandkreis ist die Straße zwischen Schnartanne und dem Abzweig nach Stützengrün nach einem Unfall in beiden Richtungen gesperrt. Und im Kreis Mittelsachsen ist die Straße zwischen Flöha und Grünberg nach einem Unfall in beiden Richtungen gesperrt. In Hohenstein-Ernsthal und Umgebung kommt es wegen der MotoGP auf dem Sachsenring zu Sperrungen bis Sonntag. Geblitzt wird auf der A38 Leipzig Richtung Halle in Leipzig Süd. Melde auch du uns Staus und Blitzer unter 0800 50 5 mal die 9.
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6: Es geht wieder los, deine letzten Energy Sachsen Top 7 um 7 diese Woche. Die drop ich dir jetzt hier rein, deine Daily Mini Charts, für die du natürlich selber gewotet hast. Der Platz 7 ist seit gestern gleich geblieben. Malu Lovis mit I'm Not Here For You und den hast du jetzt.
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mal wieder die gute Beyoncé drin in deiner Energy Sachsen brandneue Playlist. Diesmal auf Platz 5 bei deinen Energy Sachsen Top 7 um 7 mit ihrem neuen Hit Morning Dew.

hat auf jeden Fall eine steile Karriere hinter sich. Nicht nur in Real Life, sondern auch bei deiner Energy Sachsen Top 7 um 7. Platz 1 ist heute Stupid Song von Olivia Rodrigo. New York.

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8: Mit KI-Support. Meist sonnig und trocken geht's durch den Abend. Nur ein paar Wolken hängen mal mit drin. In der Nacht bleibt's auch trocken bei Tiefstwerten zwischen 13 und 9 Grad. Morgen wieder viel Sonne, höchstens vereinzelt am Nachmittag mal ein Schauer. Dazu um die 28 Grad. Am Sonntag wird's noch heißer, meist trocken, aber ein Schauer ist weiter drin.
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8: In Hohenstein-Ernsthal und Umgebung kommt es wegen der MotoGP auf dem Sachsenring zu Sperrungen bis Sonntag. Im Kreis Mittelsachsen ist die Straße zwischen Flöha und Grünberg nach einem Unfall in beiden Richtungen gesperrt. Und im Kreis Zwickau ist die Straße zwischen Hirschfeld und dem Abzweig nach Niederkrienitz nach einem Unfall in beiden Richtungen gesperrt. Geblitzt wird auf der A38 Leipzig Richtung Halle in Leipzig Süd. Melde auch du uns Staus und Blitzer unter 0800 50 5 mal die 9.
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Mein Gott, da ist der Sommer jetzt halt auch gestartet. Egal ob du willst oder nicht, wenn Calvin Harris sagt Sommer, dann ist auch Sommer. Und mit seinem neuen Hit Satisfied zusammen mit Jazzy hat er gesagt Sommer. Der kann genauso wie er ist auf Ibiza laufen oder auf dem Festival oder eben im Radio in deiner Praxis.

Dieses Talent konnte nicht länger unentdeckt bleiben. Self-Aware von Tampa City habe ich dir ganz frisch in deine brandneue Energy Sachsen Playlist gepackt. Und dieses Trio, das ist nicht ganz unbekannt. Self-Aware ist zwar der erste Song der Jungs, aber vorher haben sie schon als Writer für Dimitri Vegas und Co. gearbeitet. Also richtige Größen und mega krass. Jetzt haben sie ein eigenes Projekt gemacht und das ist auch direkt gechartet. Ja, das musste auch sein. Damit geht der Feierabend gleich noch ein Stückchen besser rum. Self-Aware von Tampa City, jetzt in deiner

Dick im WM-Fieber bist du hier bei Energy Sachsen brandneu. Jetzt ganz frisch in der Playlist drin, der offizielle WM-Song für die Fußball-WM in diesem Jahr. Kommt von Shakira und Burna Boy und gibt mir so ein bisschen Waka Waka-Vibes. Heißt auch ähnlich, Dai Dai nämlich. Ich bring dir hier Stadion-Vibes rein in deinen Feierabend. Dai Dai jetzt hier bei Energy Sachsen brandneu.

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6: Mamma mia, wer liebt diesen Film bitte nicht? Bei den Filmnächten am Elbufer in Dresden läuft dieser Banger heute ab 21.30 Uhr. Der perfekte Sommerfilm und ein ganz toller Plan, um richtig gut ins Wochenende zu starten. Was außerdem echt nice ist, bei den Songs von ABBA muss man einfach laut mitsingen. Das ist auch einfach richtig geil.
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7: Ich bin Nanju, hallo. In Sachsen stehen die Zeichen nach der VW-Aufsichtsratssitzung auf Protest. Der Konzern will seine Produktpalette halbieren und deutlich weniger Fahrzeuge bauen. Zuvor war auch über Schließungspläne für das Zwickauer Werk berichtet worden. Das hat die Konzernspitze weder bestätigt noch abgestritten. Die IG Metall fordert eine Erklärung und will weiter Druck auf den Vorstand machen. Bezirkschef Jan Otto.
8: Diese Art und Weise, wie hier vorgegangen wird, wie hier mit Menschen gespielt wird, die sucht schon ihresgleichen. Wir kennen viel Leid in der IG Metall, aber das, was hier passiert, ist schon in meinen Augen an vielen Stellen entweder Absicht oder großer Unfug. So geht es nicht.
7: Sachsen sieht bessere Chancen für neue Gaskraftwerke im Osten. Bundestag und Bundesrat haben jetzt das Stromversorgungsgesetz beschlossen. Neue Kraftwerke sollen die Versorgung dann absichern, wenn Wind und Sonne mal fehlen. Was die Standorte angeht, sollen Nord- und Ostländer jetzt stärker zum Zug kommen als ursprünglich geplant. Die Krankenkassenreform ist beschlossene Sache. Nach dem Bundestag hat auch der Bundesrat zugestimmt. Die Reform soll die gesetzlichen Krankenkassen entlasten. Zum Nachteil von Patienten und Kliniken, so die Kritik. Vor der Sommerpause wurde auch noch das neue Heizungsgesetz verabschiedet. Und jetzt die News aus deiner Ecke mit Daniel.
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9: Eine Hommage an die Prager Straße. So beschreibt Dynamo Dresden das neue Auswärtstrikot. Es ist jetzt offiziell präsentiert worden. Mit den Farben Silber und Weiß sowie einem Wabenmuster soll das Trikot an die Fassade des ehemaligen Zentrum-Kaufhauses in Dresden erinnern. Sachsen schrumpft weiter. Die Zahl der Einwohner ist im letzten Jahr um rund 16.000 zurückgegangen. Das hat das Statistische Landesamt in Kamenz mitgeteilt. Die 4-Millionen-Marke steht zwar noch, wackelt aber mehr und mehr. Silas Quiring mit Einzelheiten.
10: Ja, dafür gibt es einen ganz einfachen Grund. Die Zahl der Sterbefälle war erneut deutlich höher als die der Geburten. Am stärksten schrumpfte die Bevölkerung im Vogtlandkreis. Einen Anstieg der Einwohner gab es lediglich in Leipzig und Chemnitz. Das Durchschnittsalter der sächsischen Bevölkerung lag zuletzt im Übrigen bei 47,2 Jahren.
9: Die Staatsanwaltschaft Dresden will 2 mutmaßlichen Callcenter-Betrügern den Prozess machen. Sie sollen als Mitglieder einer internationalen Bande vor allem ältere Leute abgezockt haben, als falsche Bankmitarbeiter mit fingierten Inkassoschreiben oder vermeintlichen Glücksspielen.
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12: Meist sonnig und trocken geht's durch den Abend. Nur ein paar Wolken hängen mal mit drin. In der Nacht bleibt's auch trocken bei Tiefstwerten zwischen 13 und 9 Grad. Morgen wieder viel Sonne, höchstens vereinzelt am Nachmittag mal ein Schauer, dazu um die 28 Grad. Am Sonntag wird's noch heißer, meist trocken, aber ein Schauer ist weiter drin.
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12: In Zwickau ist die Reichenbacher Straße zwischen der Hilferdingstraße und der Ludwigstraße nach einem Unfall in beiden Richtungen gesperrt. In Hohenstein-Ernsthal und Umgebung kommt es wegen der MotoGP auf dem Sachsenring noch bis Sonntag zu Sperrungen. Im Kreis Mittelsachsen ist die Straße zwischen Flöha und Grünberg nach einem Unfall in beiden Richtungen gesperrt. Und im Kreis Zwickau ist die Straße zwischen Hirschfeld und dem Abzweig nach Niederkrienitz nach einem Unfall in beiden Richtungen gesperrt. Melde auch du uns Staus und Blitzer unter 0800 50 5 mal die 9.
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6: Kurz nach 8 hier an deinem Freitagfeierabend. Ich bin für dich am Start, die Joe hier bei Energy Sachsen brandneu. Und ich würde sagen, ohne viel Palaver, wir gehen direkt weiter in der Playlist. Jetzt Ariana Grande mit ihrem neuen Hit Hate That I Made You Love Me.
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die Kalkbrenners und natürlich hörst du es bei Energy Sachsen brandneu. Ich kann die beiden ja immer nicht ganz so auseinanderhalten, ehrlich gesagt. Der neue Banger, der kommt jetzt aber von Fritz, dem jüngeren Bruder, und der hat mal wieder die Hausrakete gezündet mit Everything in Between. Gibt mir gute Sommervibes, da kannst du ein bisschen zu dancen, aber auch einfach chillig einen Feierabend-Aperoli trinken. Fritz Kalkbrenner mit Everything.

Noch nie gehört, dass sich da jemand von hat inspirieren lassen, aber vielleicht macht es das auch so special. Das Disco-Soul-Trio Jungle is Back mit der neuen Single, nämlich The Wave. Und der Song ist tatsächlich nicht ganz unerheblich von brasilianischer Popmusik inspiriert. Und das gemischt mit dem Disco-Sound, den sie fahren. Ich finde, es ist wirklich eine sehr interessante Kombi, aber gar nicht schlecht interessant. Mir gefällt es richtig gut, macht total gute Laune und fließt einfach sehr schön wie so eine Wave. Du weißt da, was ich meine. Passt auch gut in die Feierabend-Playlist hier bei Energy Sachsen.

Also wenn der Track hier jetzt nicht aus einer anderen Ära kommt, dann weiß ich's doch auch nicht. Der hört sich an wie so ein ganz romantisierter Film, so eine ganz alte Rom-Com, wo die Paare über Mondfelder rennen und sich gegenseitig im Regen küssen und was auch immer. Bisschen Rock'n'Roll-Ära ist auch mit dabei. Also du hast auf keinen Fall, dass er brandneu drin ist in deiner Energy Sachsen Playlist. Kiss of Life von Sebastian Schub romantisiert aber mal so richtig deinen Feierabend. Ist auch valid, den Feierabend, den kannst du ruhig mal romantisieren. Und ich würde sagen, das machst du jetzt einfach mal. Du hast rein in Kiss of Life.

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Abend mit Energy Sachsen, der riecht mir doch hier geradezu nach Strand und Meer, auch wenn du gerade wahrscheinlich noch im Freistaat unterwegs bist. Jubel bringt genau den Vibe rein in die Playlist mit ihrem neuen Hit Ocean House, ein Fernweh-Song. Nach Meer habe ich auch immer Fernweh. Das kann ich schon ganz, ganz dolle nachvollziehen. Aber mal ehrlich, wer denn nicht? Deshalb gibt es ein bisschen mehr oder zumindest mehr Vibes in der Playlist bei Energy Sachsen. Jubel mit Ocean House.

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6: Meist sonnig und trocken geht's durch den Abend. Nur ein paar Wolken hängen mal mit drin. In der Nacht bleibt's auch trocken bei Tiefstwerten zwischen 13 und 9 Grad. Morgen wieder viel Sonne, höchstens vereinzelt am Nachmittag mal ein Schauer, dazu um die 28 Grad. Am Sonntag wird's noch heißer, meist trocken, aber ein Schauer ist weiter drin.
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6: In Zwickau ist die Reichenbacher Straße zwischen der Hilferdingstraße und der Ludwigstraße nach einem Unfall in beiden Richtungen gesperrt. In Hohenstein-Ernsthal und Umgebung gibt es wegen der MotoGP auf dem Sachsenring bis Sonntag Sperrungen. Im Kreis Mittelsachsen ist die Straße zwischen Flöha und Grünberg nach einem Unfall nur abwechselnd auf einer Spur befahrbar. Und im Kreis Zwickau ist die Straße zwischen Hirschfeld und dem Abzweig nach Niederkrienitz nach einem Unfall in beiden Richtungen gesperrt. Melde auch du uns Staus und Blitzer unter 0800 50 5 mal die 9.
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Energy Sachsen brandneu mit ein bisschen Country in der Playlist kann ja eigentlich nur von einem kommen, nämlich Shaboozey, der Country OG. Sein neuer passt sogar vom Titel rein, der heißt nämlich Cowgirl und ist ein weiterer Track von seinem Album, was einen wahnsinnig langen Namen hat, heißt nämlich The Outlaw Cherry Lee and Other Western Tales. Naja, Cowgirl lässt sich ein bisschen besser merken. Hörst du mal rein in deinem Energy Sachsen Feierabend.

ist dein London? Bevor du dich fragst, nee, die Tante hier im Radio, die ist nicht durchgedreht. Freya Sky hat einen Song released, der heißt London. Und es geht um Personen, Städte, Experiences, zu denen man einfach immer wieder zurückkommt, weil sie einen so ein schönes Zuhausegefühl geben. Wie du jeden Abend hier bei Energy Sachsen brandneu zurückkommst, dann wäre das quasi auch dein London. Ist übrigens auch meins. Gut, das liegt irgendwie auch nah, ne? Freya Sky in deiner Playlist drin bei Energy Sachsen brandneu.

einen emotionalen Banger nach dem anderen haut der Mann hier raus bei Energy Sachsen. Sam Tompkins ist wieder drin, der setzt jetzt sein großes Comeback fort mit einem neuen Hit, der heißt Body to Body. Sehr eingängig, sehr emotional, eher auch so an der ruhigeren Front, also passend zu einem entspannten Feierabend. Gleichzeitig aber auch sehr positiv. Es geht nämlich darum, Selbstzweifel mal Selbstzweifel sein zu lassen und neue Lebensfreude zu schöpfen. Passt, hört sich dein Plan an, du schöpfst jetzt auch Lebensfreude in deinem Feierabend hier bei Energy Sachsen mit Sam Tompkins in der Playlist. Hello.

0: Ein wunderschönes Hitsommerwochenende wünsche ich dir bei knackigen 28 Grad, sogar teilweise bis 30 Grad, also irgendwo ein schönes Grillerchen machen oder mit den Lieblingsleuten einfach entspannt 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
4: Ich bin Nanju, hallo. Die Hütte brennt bei VW Sachsen. Was die Sparpläne der Konzernspitze für die sächsischen Werke bedeuten, bleibt auch nach der Aufsichtsratssitzung unklar. Zuvor war unter anderem über Schließungspläne für das Werk in Zwickau berichtet worden. Die IG Metall fordert eine Erklärung und stellt sich auf Protest ein. Auch im Zwickauer Rathaus ist man besorgt. Bürgermeisterin Silvia Queck appelliert:
5: Es geht ja einfach um den Erhalt unserer industriellen Wertschöpfung, um die guten Rahmenbedingungen für die Region. Und das ist ein Gemeinschaftsakt von der Kommune, von Bund und Land und insbesondere auch von Konzernen. Hier erwarte ich, dass der Zusammenhalt politisch begleitet wird.
4: Die Sparpläne für die Krankenkassen haben es durch den Bundestag und Bundesrat geschafft. Damit die Beiträge nicht weiter steigen, gibt's Einschnitte bei den Leistungen und zusätzliche Kosten für Versicherte. Auch das Heizungsgesetz ist beschlossene Sache. Öl- und Gasheizungen sollen weiter eingebaut werden können. Sein Krisenmanagement beim großen Stromausfall in Berlin fällt Kai Wegner auf die Füße. Der regierende Bürgermeister der Stadt hat seine Kandidatur für die Wahl im September zurückgezogen. Nach dem Stromausfall im Januar gab es immer wieder Unklarheiten darüber, was Wegner wann und wie gemacht hatte. Und jetzt die News aus deiner Ecke mit Daniel.
2: Für Dresden und die Lausitz.
6: Sachsen Energie will die nächsten Dresdner Haushalte und Firmen mit schnellem Internet versorgen. Etwa 10.000 Wohn- und Geschäftseinheiten in der Friedrichstadt und der östlichen Radeberger Vorstadt sollen einen Glasfaseranschluss erhalten. Loslegen will Sachsen Energie im September. Anklage wegen Callcenter-Betrug. Die Staatsanwaltschaft Dresden will zwei mutmaßliche Mitglieder einer internationalen Bande vors Landgericht bringen. Die hatte vor allem ältere Leute abgezockt. Mehr von Silas Quiring.
7: Die Betrüger haben sich bei Anrufen als Bankmitarbeiter oder Polizisten ausgegeben, fingierte Inkassoschreiben verschickt oder ihre Opfer mit vermeintlichen Glücksspielen um Geld gebracht. Allein die beiden Beschuldigten sollen einen Schaden von mehr als 400.000 Euro angerichtet haben. Sie waren schon vor einem Jahr in Griechenland festgenommen und anschließend ausgeliefert worden. Seitdem sitzen sie in U-Haft.
6: Dynamo Dresden hat Innenverteidiger Thomas Keller fest verpflichtet. In der Rückrunde der Vorsaison war der 26-Jährige ja nur vom 1. FC Heidenheim ausgeliehen. Keller sagt: Dynamo ist für mich zu einer echten sportlichen Heimat geworden. Ich fühle mich im Verein und der Stadt enorm wohl.
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8: Wolkig geht's durch den späten Abend und die Nacht, aber es bleibt trocken. Die Tiefstwerte liegen bei 13 bis 9 Grad. Morgen wird's wieder meist sonnig mit ein paar Wolken und am Nachmittag kann vereinzelt ein Schauer dabei sein bei bis zu 28 Grad. Am Sonntag ähnlich, nur noch wärmer mit bis zu 31 Grad.
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8: Auf der A4 Chemnitz Richtung Dresden steht zwischen Chemnitz Mitte und Chemnitz Glöser im Baustellenbereich ein kaputtes Auto. In Hohenstein-Ernsthal und Umgebung gibt es wegen der MotoGP auf dem Sachsenring Sperrungen bis Sonntag. Im Kreis Mittelsachsen ist die Straße zwischen Flöha und Grünberg nach einem Unfall nur abwechselnd auf einer Spur befahrbar. In Zwickau ist die Reichenbacher Straße zwischen der Hilferdingstraße und der Ludwigstraße nach einem Unfall in beiden Richtungen gesperrt. Und im Kreis Zwickau ist die Straße zwischen Hirschfeld und dem Abzweig nach Niederkrienitz nach einem Unfall in beiden Richtungen dicht. Melde auch du uns Staus und Blitzer unter 0800 50 5 mal die 9.
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9: Hier wird jetzt aber mal die letzte Stunde Energy Sachsen brandneu angebrochen. Mit mir, der Joe, auf deinen Freitagfeierabend. Und danach geht's wirklich ins Wochenende. Ja, auch für mich. Jetzt aber erstmal noch in der Playlist Flow mit ihrem Hit Leak It. Und den hörst du jetzt.
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Voice Kids in deiner Energy Sachsen Playlist. Eske, jetzt ist es schon 22, war schon vor 7 Jahren bei The Voice Kids und ihr neuer Track ist einfach mal mit DJ Ikone Weiß. Bisschen ruhiger als die Weiß-Tracks, die man so kennt, bisschen mehr laid back. Da ist er drin in deiner Playlist. Memories hast du jetzt bei Energy Sachsen.

ist irgendwie eine ganz wilde Perspektive hier bei Energy Sachsen brandneu. Davina Michelle, die hat mal umgedacht für ihren neuen Banger. Sie fragt sich nämlich, would I be friends with me? Wenn ich mich von außen betrachte, würde ich gern mit mir befreundet sein? Bin ich eine Nette? Bin ich noch auszuhalten? Bin ich cool? Alles solche Fragen, wenn man ein bisschen länger drüber nachdenkt, das ist schon ein sehr wilder Gedanke. Da schaust du mal, was bei der kleinen Runde Selbstreflexion von Davina Michelle rausgekommen ist, hier bei Energy Sachsen brandneu.

Feierabend-Upgrade bei Energy Sachsen brandneu. Und jetzt drehen wir komplett auf. Jetzt wird hier richtig Party gemacht. James Hype ist nämlich zurück mit Serotonin. Der Typ, der ist ja sowieso komplett verrückt an den Decks und liefert jetzt wieder einen Track, der direkt dein Glückshormon bzw. dein Serotonin-Level hochschraubt. Treibender Beat, richtig krasse Drops und genau diesen Sound, bei dem du sofort mit dem Kopf nickst, auch wenn du eigentlich nur kurz im Auto sitzt. Er selber hat gesagt, ey, das Ding ist pure Energy für den Dancefloor. Also Lautstärke hoch. Serotonin jetzt brandneu bei deiner Energy.

The Bau saß schon mal drin in deiner Energy Sachsen brandneue Playlist mit ihrem Breakthrough-Hit Magnetic. War so richtig funky, groovy. Jetzt gibt's einen neuen Banger von den Jungs, Lose Myself. Und der ist mindestens genauso energetisch. Ich schwöre, ich kann bei dem Song nicht still bleiben. Es geht rein physisch nicht. Volle Ladung Good Vibes für deinen Feierabend.

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4: Wolkig geht's durch den späten Abend und die Nacht, aber es bleibt trocken. Die Tiefstwerte liegen bei 13 bis 9 Grad. Morgen wird's wieder meist sonnig mit ein paar Wolken und am Nachmittag kann vereinzelt ein Schauer dabei sein bei bis zu 28 Grad. Am Sonntag ähnlich, nur noch wärmer mit bis zu 31 Grad.
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4: Auf der A4 Chemnitz Richtung Dresden steht zwischen Chemnitz Mitte und Chemnitz Glöser ein kaputtes Auto im Baustellenbereich. In Hohenstein-Ernsthal und Umgebung gibt es wegen der MotoGP auf dem Sachsenring bis Sonntag Sperrungen. In Zwickau ist die Reichenbacher Straße zwischen der Hilferdingstraße und der Ludwigstraße nach einem Unfall in beiden Richtungen gesperrt. Und im Kreis Zwickau ist die Straße zwischen Hirschfeld und dem Abzweig nach Niederkrienitz nach einem Unfall in beiden Richtungen dicht. Melde auch du uns Staus und Blitzer unter 0800 50 5 mal die 9.
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so schön, alle guten Dinge sind vier. Oder so ähnlich. Das ist auf jeden Fall das Motto von Alesso und OneRepublic. Seit über einem Jahrzehnt haben sie sich nämlich jetzt mal wieder zusammen ins Studio gehockt und haben eine vierte Collab rausgehauen. Und natürlich gibt's die bei deiner Nummer 1 für die meisten neuen Hits bei Energy Sachsen. Und der Song fühlt sich halt auch so an wie ihre OG-Songs, die sie so vor 10 Jahren gedroppt haben. So solche Banger wie If I Lose Myself. Das gibt mir so einen richtig heftigen Throwback hier. Richtig geil. In Your Eyes heißt die neue Nummer. Kriegst du jetzt rein, bisschen Throwback-Feeling in der Playlist bei Energy Sachsen.

Okay, sie will einmal alles. G-Flips neuer Song Bad on Fire soll laut ihr alles mit dir machen. Du sollst tanzen wollen, singen wollen, weinen wollen, lachen wollen, stackseln wollen, also wirklich alles. Klingt nach einem entspannten Feierabend hier bei NRT Sachsen. Sie schreibt über ihre Experience, eine katholische Schule zu besuchen und dabei aber eigentlich die ersten Erfahrungen mit einer anderen Frau zu sammeln. Wir wissen alle, katholische Kirche ist da ja leider nicht so begeistert davon. Und genau dieses Gefühlschaos packt sie in den Song, damit du den jetzt auch mitfühlen kannst in deinem Feierabend bei NRT Sachsen brandneu. Bad on Fire von

Richtig gute Laune bringt die Nummer hier in deiner Energy Sachsen Playlist. Also wirklich nur Good Vibes auf dem Feierabend. Anywhere With You kommt von Super High, Nova Tropics und Graham Candy. Und was soll ich sagen? Es ist ein Liebessong. Da fliegen mal wieder die Schmetterlinge. Hörst du rein und lässt dich von der guten Laune anstecken. Anywhere.

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1: Wolkig geht's durch den späten Abend und die Nacht, aber es bleibt trocken. Die Tiefstwerte liegen bei 13 bis 9 Grad. Morgen wird's wieder meist sonnig mit ein paar Wolken und am Nachmittag kann vereinzelt ein Schauer dabei sein bei bis zu 28 Grad. Am Sonntag ähnlich, nur noch wärmer mit bis zu 31 Grad.
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1: Auf der A4 Chemnitz Richtung Dresden steht zwischen Chemnitz Mitte und Chemnitz Blöser ein kaputtes Auto im Baustellenbereich. In Zwickau ist die Reichenbacher Straße zwischen der Hilferdingstraße und der Ludwigstraße nach einem Unfall in beiden Richtungen gesperrt. In Hohenstein-Ernsthal und Umgebung kommt es wegen der MotoGP auf dem Sachsenring bis Sonntag zu Sperrungen. Und im Kreis Zwickau ist die Straße zwischen Hirschfeld und dem Abzweig nach Niederkrienitz nach einem Unfall in beiden Richtungen gesperrt. Melde auch du uns Staus und Blitzer unter 0800 50 5 mal die 9.
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5: Auf der A14 Leipzig Richtung Halle. Achtung, zwischen Gröbers und dem Rastplatz Kabelsketal Ost liegt ein Holzbrett auf der Straße. Im Kreis Nordsachsen ist die Dübener Landstraße in Höhe des Abzweiges nach Sprotta wegen eines Unfalls in beiden Richtungen gesperrt. Auf der A4 Chemnitz Richtung Dresden steht zwischen Chemnitz Mitte und Chemnitz Glöser im Baustellenbereich ein kaputtes Auto. Und in Hohenstein-Ernsthal und Umgebung gibt es wegen der MotoGP auf dem Sachsenring Sperrungen bis Sonntag. Melde auch du uns Staus und Blitzer unter 0800 50 5 mal die 9.
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0: keep watching. 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
1: Ein wunderschönes Hitsommerwochenende wünsche ich dir bei knackigen 28 Grad, sogar teilweise bis 30 Grad. Also irgendwo ein schönes Grillerchen machen oder mit den Lieblingsleuten einfach entspannen.

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4: Im Kreis Nordsachsen ist die Dübener Landstraße in Höhe des Abzweiges nach Sprotta, Vorsicht, wegen eines Unfalls in beiden Richtungen gesperrt. Es stockt auf der A4 Chemnitz Richtung Dresden. Zwischen Chemnitz Mitte und Chemnitz Glöser da steht ein kaputtes Auto im Baustellenbereich. Und in Hohenstein-Ernsthal und Umgebung kommt es wegen der MotoGP auf dem Sachsenring bis Sonntag zu Sperrungen. Melde auch du uns Staus und Blitzer unter 0800 50 5 mal die 9.
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